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Wir haben herausgefunden, dass gegen Demonstranten auch bezahlt werden, dass direkt ausgezahlt wird, 30 Euro pro Stunde, das haben wir nicht nachweisen können, aber über eine Vielzahl von seltsamen linksextremen Vereinen funktioniert das wunderbar. Das sind also nichts anderes als Berufsgegendemonstranten, die von Demo zu Demo gekarrt werden, womit versucht wird, uns fertig zu machen.

Ihr hört Free Spirit Jugendradio auf Max Neo. Das war die Nürnberger Band Acne Kid Joe mit dem Song What AFD Thinks We Do. Ich bin Friedrich und das wird eine musikalische Sendung. Wir waren für euch beim Bandkarussell in der Musikzentrale und haben uns Konzerte von 4 Bands angehört und mit ihnen gesprochen. Wir starten mit einer Person, die bisher noch ziemlich unter dem musikalischen Radar herumgeschwommen ist. Tom Fono. Zuerst lernen wir ihn musikalisch kennen.

0: hört Frischbild Jugendradio auf Max Neo. Das war Tom Fono live aus der Musikzentrale im April 2026. Wir haben ihn kurz vor dem Konzert noch getroffen. Hallo.
1: Hi, ich freue mich, hier zu sein.
0: Wie kommt es, dass wir bisher noch so gar nichts von dir mitbekommen haben?
1: Ich bin in der Nürnberger Szene, Musikszene noch nicht so lange aktiv. Ich habe lange in Amberg gewohnt und ja, ich wohne jetzt schon seit 10 Jahren in Nürnberg, aber musikalisch vor allem seit 2-3 Jahren wieder. Und habe dann gestartet mit einem Akustikprojekt mit einer Freundin namens Onka. Und dieses Soloprojekt, mit dem ich heute auch spiele, das gibt es jetzt seit 1,5-2 Jahren, also sehr, sehr jung. Auch passiert auch gut was schon.
0: Was war der Auslöser?
1: Es hat mir voll gefehlt, Musik zu machen. Also früher während dem Studium auch viel in Bands unterwegs gewesen, es hat voll Bock gemacht. Mit dem Arbeitsleben wurde es leider irgendwie ein bisschen weniger. Und dann kam irgendwann der Punkt, wo ich gesagt habe, okay, ich muss da wieder mehr machen. Und seitdem mache ich auch wesentlich mehr wieder.
0: Wie schwierig ist es, wenn du aus Bands kommst, jetzt ein Soloprojekt zu haben?
1: Es ist schon eine Challenge. Also allein vom auf die Bühne gehen, also das ist auch was ganz was anderes, wenn man, ich war halt Gitarrist oder Bassist, in der Band, wenn man zu viert oder zu fünft auf der Bühne steht, ist es einfacher als alleine. Das ist auch nochmal einfach viel intensiver, wenn man alleine auf der Bühne steht. Das Programm vorzubereiten ist auch viel, viel aufwendiger. Also ich habe so ein Setup rund um eine Loopstation, spiele Gitarre, Bass, haben Synthi, einen Drum-Sequencer und Gesang noch dazu. Und das alles zu konzeptionieren ist schon aufwendig, aber es macht auch ziemlich viel Bock.
0: Was machst du dann, wenn du deine Songs schreibst?
1: Es ist sehr unterschiedlich. Also meistens geht es mit einer Gitarrenidee los, dass ich irgendeinen Riff oder irgendwas auf der Gitarre habe, was ich so einfach mal gedudelt habe. Und dann setze ich mich oft halt an mein Setup, an die Loopstation, und das Coole ist, ich kann da die Sachen direkt super easy aufnehmen, habe das alles auch gesynkt mit dem Drum Sequencer und probiere dann einfach aus. Also ich sitze dann teilweise einfach ein paar Stunden an meiner Loopstation und probiere aus, was funktioniert am Bass gut dazu, probiere irgendwelche Synthi-Sounds aus, und so entwickelt sich so ein Stück, einfach so Stück für Stück weiter und erwacht so zum Leben.
0: Wann kommt der Text?
1: Der kommt bei mir tatsächlich recht spät. Also mit Singen habe ich erst vor gut einem Jahr angefangen, vor 1,5 Jahren. Es macht mir sehr, sehr viel Spaß. Ich war aber tatsächlich vom Musikhören her, das ist auch ein umstrittenes Thema, eher der Typ, der nicht so sehr, also sehr spät auf die Texte achtet. Also ich finde es schon wichtig, dass der Inhalt gut ist. Also, aber beim Musikhören achte ich als erstes mehr auf die Instrumente, auf den Beat, was macht der Bass, was macht die Gitarre etc. Auch der Gesang, wie ist die tonale Entwicklung, Stimmeinsatz und so weiter. Ich muss gestehen, auf den Inhalt erst, wenn ich mich mit einem Stück ein bisschen später beschäftige. Und deswegen bei mir, also Text ist gerade auch noch die große Challenge, aber der kommt recht spät. Also ich habe vorher meistens schon irgendwie so Melodie im Kopf und versuche dann quasi auch auf die Rhythmik einen passenden Text zu schreiben.
0: Spannend. Ich höre zuerst die Geschichte im Text und dann auf die Musik. In deinem Kopf ist es anscheinend andersrum.
1: Ja, es ist anders, glaube ich, einfach mal. Also ich glaube, das gibt da ganz auch verschiedene. Ich hatte mal so ein Buch, ich weiß nicht mehr, wie es heißt, aber wo auch so analysiert wurde, wie man unterschiedlich Musik hören kann, auch die ganzen Elemente mit Rhythmik, Melodie etc. Und wo auch einfach schön dargestellt wurde, wie unterschiedlich Menschen Musik hören. Das fand ich auch sehr spannend.
0: Was sind dann die Geschichten, die dich interessieren?
1: Inhaltlich, gut, es bewegen mich teilweise auch aktuelle Themen, so politische Situationen, gerade auch ein bisschen schwierig, auch sowohl Außenpolitik als auch Innenpolitik. Teilweise auch eigene Themen, so Umgang mit Konflikten und einfach wie man mit seinem Struggle klarkommt und auch aus seiner eigenen Kopfwelt mal rauskommt.
0: Hast du schon Lösungen?
1: So beim Textschreiben irgendwie das zu versuchen, da irgendwie eine Lösung anzubieten, finde ich schwierig. Ich bin im Endeffekt Musiker und kein Philosoph. Ich versuche, ein paar Gedanken niederzuschreiben, die in einen musikalischen Kontext einzubetten, und was die Leute dann da raushören oder sich rausziehen, ist dann jedem selber überlassen, jedem und jeder.
0: Gibt es schon Musik von dir irgendwo zu hören?
1: Ja, Also das ganze Thema ging ja erstmal als Studioprojekt los. Ich habe zuerst ein paar Nummern aufgenommen und die dann released, vor 2 Jahren ungefähr. Die gibt es auch auf allen Streaming-Plattformen, also Qobuz, Spotify, Apple Music etc. Da kann man reinhören. Ich habe mittlerweile 5 oder 6 Nummern. Eine Single kam erst vor 3 Monaten raus oder 2 Monaten. Außerdem war ich letztes Jahr bei ein paar super coolen Leuten hier in Nürnberg von Upstage Concerts. Die stecken riesig viel Aufwand rein, um Live-Konzerte mitzufilmen. Und da gab es eine kleine Session, die richtig cool mitgefilmt wurde mit 4 Kameras. Ton wurde mega professionell aufgezeichnet. Und das gibt's auf YouTube, 2 Stück von mir vom letzten Jahr Oktober.

0: Thank you.
1: Ihr hört Free Spirit Jugendradio auf Max Neo. Das war er also, der erste Song von Death Star Disco. Wir haben uns mit ihnen in einem kleinen Studio über der Bühne der Musikzentrale getroffen. Für mich ein super herausforderndes Interview, weil ich es ab und zu auf Englisch führen musste.
0: Dankeschön, hello.
1: Wer gehört zur Band?
0: Oh my God, my name's Tracy, I do stuff. And next to me is...
2: Is Lauren. I did keyboards and a bit of singing.
3: Und der Bass, der Ferdinand.
1: Also in der Ultra-Kurzfassung der Übersetzung, Tracy macht Sachen und Lauren singt. Und weil ich sie so kurz vor ihrem Konzert getroffen habe, habe ich gleich noch die Frage hinterhergeschoben, was Death Star Disco für heute Abend im Mutzclub geplant hat.
0: Oh my God, what are we doing tonight? Tonight we have many exciting ideas. We started to make videos that go with our music, and so that will be a first, assuming it all actually works. And we just keep doing more and more music, and I think the sound has changed over the years. So tonight we'll play some old songs and some new songs.
1: Also eine Premiere ist es, dass sie Videos zu ihrer Musik gemacht haben, die sie im Hintergrund ablaufen lassen. Außerdem hat sich ihre Musik über die Jahre sehr verändert und sie werden im Konzert ein paar alte und ein paar ganz neue Sachen spielen, damit man den ganzen Death Star Disco Sound bekommt. Das ist natürlich interessant. Wie klingt denn Death Star Disco aktuell?
0: Oh my God, this is a big question. I assume I'm going to get stuck answering it, right?
2: Well, for me it hasn't changed at all in 6 years, really. I mean, new songs. But the setup, like the rehearsals, are all very comfortable and kind of the same as ever for me. Yeah.
0: Mm. Anything you want to add?
3: Ja, ich würde auch sagen, es hat sich nicht so viel verändert. Wir sind immer noch die gleiche Band, die wir von Anfang an waren. Wir haben uns noch nie gestritten. Wir machen alles irgendwie relativ gemeinsam. Und es läuft gut. Wir haben viele Konzerte und ich hoffe, dass es so weitergeht. Wir haben am Anfang gesagt... Uns gibt es nur bis 2025, dann wird alles gelöscht.
1: Warum habt ihr gesagt, 2025 löst ihr euch auf und löscht dann alles?
3: That's a good question to ask.
0: Well, I'm actually kind of surprised that we're all still here at the moment in 2026. So maybe it was a little bit of a dark prediction that it wasn't only going to be our music that was gone, but maybe all of us. I guess it could still come true. Maybe I just got the year wrong.
1: So genau weiß das also keiner. Aber es ist 2026 und sie sind immer noch da. Also zurück zur Frage. Wie hat sich denn die Musik von Death Star Disco verändert? Und wie klingt es gerade?
0: You know, the music, I don't even know what the music was in the first place to know how it's changed. I know that one thing that's changed is while Ferdinand and I still basically just play guitars, every chance we get, we put a new toy in front of Lauren, so she gets more and more. We had a gig where she's playing like multiple synthesizers and has like a Darth Vader type voice that she can do. And we had like two harps in front of you. So basically, if anybody has any instruments that they want Death Star to do, just tell us. We'll put it in front of Lauren.
2: Yes.
0: It'll all be fine. Mm-hmm.
1: Also was sich vor allem verändert hat, sind Sachen, die Lauren betreffen. Die Jungs spielen nach wie vor Gitarre, aber ab und zu finden sie hübsche und musikalische Spielsachen wie Synthes oder mal eine Harfe. Die stellen sie dann vor Lauren hin, schauen, was sie Schönes daraus macht. Wir hören uns mal noch einen Song von Death Star Disco an, in dem sie schöne Sachen mit Musik machen. Live aus der Musikzentrale beim Bandkarussell im April.

0: Thank you.
1: Ihr hört Freesport Jugendradio auf Max Neo und wir hören gerade rein in das aktuelle Live-Set von Deathstar Disco. Wir haben sie kurz vor ihrem Auftritt beim Bandkarussell im Mutzclub getroffen. Das ist jetzt natürlich vorbei. Daher stellen wir jetzt für euch an die Band die Servicefrage. Was sind eigentlich eure Pläne für den Sommer?
0: Oh my god, do you guys have any big summer plans?
2: As a band, right? We got a bunch of concerts.
3: Also im Juli zum Beispiel spielen wir am 4. Juli auf dem guten alten Südstadtfest um 18 Uhr und am 16. Juli im Kulturgarten da beim Hauptbahnhof, ne? In dem Kulturhaus.
1: Wo bekommt man denn Infos über euch und alle Termine?
3: Ja, auf Instagram natürlich und ja, ich glaube, da ist alles veröffentlicht und man kann die Musik natürlich immer sehr gut auch auf Spotify zum Beispiel oder auf allen anderen Streamingdiensten.
1: Letzte Frage. Wenn ihr euch einen Song von Deathstar Disco raussuchen könntet, den sich die Leute unbedingt anhören sollen, welchen solltet ihr nehmen?
0: Oh my God. So there's a couple songs that have streamed than others, but there's one that we're going to release very soon that's called Fighting Midnight. And I feel this is a song that defines us as a band, but is also a little bit more accessible than some of our songs that are a little bit strange. So I would recommend checking out Fighting Midnight. It's going to be released next month.
4: Also, wenn wir diese ganze Sendung senden, dann ist es quasi vor kurzem erschienen, der aktuellste Song von Deathstar Disco heißt Fighting Midnight und ist ein bisschen zugänglicher als das, was sie sonst machen. Also von daher, checkt sie mal aus auf Spotify oder auf ein Plattformen eurer Wahl, Deathstar Disco. Und jetzt hören wir rein in ihr Konzert in der Musikzentrale vom April.
1: Tracy meint, der aktuelle Song von Deathstar Disco, Fighting Midnight, definiert sie gerade als Band ganz gut und den würde er euch definitiv ans Herz legen. Wir hören jetzt rein in ihren zweiten Song aus der Musikzentrale beim Bandkarussell.

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0: Die Band Sind mit dem neuen Song Alles wird gut im Free Spirit Jugendradio auf Max Neo. Gut wird auch der Juli in der Luise. Unsere Hanna hat für euch die Veranstaltungstipps.
1: Hi, hier ist Hanna vom Luise-Team mit unseren Veranstaltungstipps für den Juli. Am 16.07. findet das Kulturportal statt. Es wird eine Open Stage geben und einen Kreativmarkt, an dem selbstgemachte Kunststücke verkauft werden.

0: Vielen Dank.
1: Ihr hört Frischspirit Jugendradio auf Max Neo. Ihr hört Frischspirit Jugendradio auf Max Neo. Das war der erste Song von Early Whitney live aus der Musikzentrale beim Bandkarussell im April. Wir haben mit den beiden Musikern vor ihrem Konzert gesprochen. Zuerst müssen sie sich vorstellen.
2: Ich bin Julian, ich spiele Bass, bin aus Bochum. Genau.
3: Und ich bin Benny und spiele Gitarre und singe.
1: Bist du wirklich heute aus Bochum gekommen?
2: Das wäre mir zu heftig gewesen, die Strecke zu fahren und dann direkt irgendwie Soundcheck zu machen. Nee, ich habe bei Benny gepennt und alles ganz entspannt.
1: Aber ihr seid eine Fernbeziehungsband.
3: Ja.
2: So sieht's aus, wobei ich heute gesagt habe, ich finde es echt nett in dieser Ecke und weil das mit dem Millionär werden noch klappt, dann würde ich mir auch eine Wohnung machen.
3: Wir waren in Fürth, also
2: jetzt hast du wobei ich gerade gehört habe von einem anderen Musiker, dass das jetzt passé ist und die jüngeren Generationen diesen Streit nicht mehr austragen und er hat aber auch einen Satz gesagt, der vielleicht kriegt mehr, den sage ich jetzt nicht, ich meine, oder? Jetzt habe ich ihn so angespoilert, er meinte, Fürth sei für ihn ein Stadtteil von Nürnberg. Ich weiß auch gar nicht, wie gesagt, ich komme aus dem Ruhrgebiet, ich kann das gar nicht, ich verstehe den Streit sowieso nicht, ich finde beide Städte schön, ich bin aber mehr in Fürth, so, wenn ich in der Region bin, weil der Benjo. Ja.
1: Was hat euch denn als Band Early Whitney zusammengebracht?
2: Jetzt sag nicht, wie lange wir uns schon kennen, dann kann man daraus schließen, wie alt wir sind. Mal, wir haben schon viele andere Konstellationen, ja, also jetzt nicht praktisch zusammen auf der Bühne stehen das erste Mal, aber wir haben in anderen Konstellationen gespielt und haben schon zusammen getourt und alles und kennen uns einfach schon ziemlich lange. Und damals waren wir bei einem sogenannten Online-Label, da war das noch irgendwie so, wow, was ist denn ein Online-Label? Also kann man schon drauf schließen, wir sind ein bisschen älter vielleicht schon. Und ja, da haben wir so die ersten Shows zusammen gespielt früher und da ist der Kontakt irgendwie geblieben und ja, dann hat der Benny sehr schöne neue Songs geschrieben. Ich habe auch Songs geschrieben und dann haben wir gesagt, okay, irgendwie sind die von Benny ein bisschen fresher und dann haben wir gesagt, dann machen wir Bennys, der Bassist und bin das auch gerne. So.
1: Was kann Benny, dass du sagst, für den oder mit dem spiele ich Bass?
2: Das ist natürlich das ist jetzt so ein bisschen Fishing for Compliments. Ja, Benny ist natürlich ein Mann der Extreme. Also er spielt, er hat das Auge auf viele Sachen gleichzeitig. Also er hat damals immer noch so mit dem Tambourin, mit dem Fuß gespielt und gleichzeitig Gitarre und gesungen und was nicht alles und dann noch eine Band irgendwie angeleitet. Es macht einfach ein sehr interessantes Songwriting, finde ich. So. Und da fallen Begriffe wie schön oder nachdenklich oder so passen da gar nicht zu, weil es doch nochmal was ganz anderes ist. Und dann wird ja Kunst interessant, wenn man sie nicht so definieren kann, würde ich sagen. So, und das ist es eigentlich. Und die Einflüsse, die teile ich, also wir haben so einen ähnlichen Referenzkosmos, teilweise unterscheidet er sich doch auch, aber teilweise gibt es da Überschneidungen und wir finden viele Sachen irgendwie ähnlich gut und dann hat man auch immer gute Referenzen, so wo man sagen kann, okay, der Sound ist irgendwie toll von Produktion XY, lass uns doch mal versuchen, das vielleicht ein bisschen mehr in die Richtung klingen zu lassen oder so. Also wir klauen natürlich viel.
1: Und umgekehrt?
3: Julian ist natürlich erstmal ein super Gastgeber. Ich war jetzt noch ein paar Mal auch zum Proben bei dir. Wir haben nicht ganz so oft geprobt, aber ich habe natürlich auch immer seine Musik bewundert. Also, und es war natürlich ähnlich schräg. Und Julian hatte auch ich habe ihn kennengelernt als Solomusiker eigentlich. Also ja, die Band, die habe ich dann teilweise das doch mit Band gespielt, aber natürlich auch viel, wenn wir zusammen unterwegs waren, hast du auch viel alleine Singer-Songwriter gemacht, auch mit vielen Effekten. Das fand ich auch immer sehr spannend und unterhaltsam und auch ein bisschen überdreht im Positiven. Und das hat eigentlich immer ganz, das fand ich war so eine Sache, wo sich der Kreis schließt, wo ich denke, da haben wir ganz gut zusammengepasst. Also insofern, dass wir beide so ein bisschen überdreht vielleicht auf der Bühne manchmal.
2: Aber ich glaube, es gleicht sich
3: aber
2: auch.
3: Das jetzt, genau, das ist irgendwie so Minus und Minus, vielleicht Plus oder so, oder Plus und Plus Minus, oder
2: es heißt ja auch, dass so exzentrische Gestalten nicht viel miteinander anfangen können. Irgendwie so, wenn Karl Lagerfeld auf Udo Lindenberg getroffen ist, dann wussten die gar nicht, worüber sie reden sollten. Irgendwie, ich weiß jetzt nicht, inwiefern das jetzt direkt passt, aber da entsteht was Neues, wenn Leute, die viele verrückte Ideen haben, so zusammenkommen, da muss man erstmal vielleicht auch einen Strich ziehen und dann wird's gar nicht, dann wird's vielleicht auch ein bisschen erdiger, habe ich so fast den Eindruck. Also ich finde nicht, dass wir jetzt so super abgefreakt sind, wie wir es vielleicht mal waren. Also ich erinnere mich an Shows von dir, da ging es ja richtig ab. Und da sind wir ein bisschen gesetzter geworden.
3: Ja, finde ich aber auch gut, dass wir uns da ein bisschen jetzt auch wissen. So, wir haben vielleicht auch irgendwie ein bisschen, ich würde jetzt nicht sagen, aus den Fehlern gelernt irgendwie, aber ich sag mal, wir haben schon so gesagt, ja, was wollen wir und wo wollen wir vielleicht irgendwie, was ist jetzt vielleicht nicht mehr irgendwie so,
2: genau,
3: so en vogue in unserem.
2: Genau,
3: unserem
2: wir wissen, Schatten, was wir nicht wollen.
3: Genau.
2: Das ist, glaube ich, das ist genau das.
1: Wir hören ja gleich noch mehr Musik von euch. Aber wo gibt's denn eure Musik außerhalb unserer Sendung?
2: Ja, wir sind ja dabei, zu produzieren. Jetzt wird das Interview, das muss man vielleicht den Hörerinnen und Hörern nochmal sagen, das wird erst später ausgestrahlt, Monate später, und wir sind ganz sicher jetzt schon auf Spotify. Wenn man Early Whitney sucht, da findet man auf jeden Fall was. Okay. An einem anderen Streamingdienst natürlich.

0: Ihr hört Free Spirit Jugendradio auf Max Neo. Ich bin Friedrich und verabschiede mich. Wir hören uns nächste Woche.
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4: Hallo, ein ganz schön heißes Wetter haben wir schon wieder. Hoffentlich halten dieses Mal die Straßenbahnen der Hitze stand.
5: Ja, während es draußen noch so heiß ist, könnt ihr euch ja eine Abkühlung besorgen und hier im Funkenflug auf Max Neo einen super Mix auf die Ohren bekommen. By the way, ich bin der Jonas.
4: Und ich bin der Finn. Wir haben heute einige spannende Themen in petto. Jonas, du spielst doch bestimmt auch Computerspiele, oder?
5: Ja, na klar. Das ist aber ein extrem breites Thema. Was es da alles so gibt und wie viele unterschiedliche Genres es da gibt, erfahrt ihr gleich.
4: Des Weiteren haben wir auch nochmal mit etwas Ähnlichem zu tun. Spiele und Filme haben nämlich sehr viele Überschneidungen.
5: Oh ja, das fängt ja dann schon bei den ganzen Cutscenes an. Aber auch anders lässt sich aus einer Filmemacherperspektive ganz schön spannend erklären. Ich persönlich habe da mehr mit Realfilmen zu tun.
4: Wie man damit anfängt und was es dabei zu beachten gibt, kann euch Jonas ja später mal berichten. Ich persönlich bin eher am Game Design. Mit 3D-Animationen übernimmt man einige Methoden, welche viele Konsolen und Computerspiele so gut aussehen lassen.
5: Das muss ja dann schon ein ganz schöner Unterschied zum Realfilm sein, oder?
4: Genau, aber das will ich jetzt noch nicht spoilern, daher seid gespannt.
5: Damit ihr euch jetzt nicht zu lange gedulden müsst, für die reich gefüllte Sendung fangen wir doch jetzt schon mal gleich mit ein bisschen Musik an.
4: Den Anfang macht 21 Pilots mit Heathens. Ihr wisst schon, der Song mit dem Musikvideo, das sogar in einem richtigen Gefängnis aufgenommen wurde. Fun Fact Ende, Musik ab.
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0: Ihr habt gerade Oliver mit dem Lied Pilz, Pilz, Pilz gehört, hier im Funkenflug auf Max Neo.
1: Jonas, du meintest doch gerade vorhin, du würdest auch zocken, oder? Was sind so deine Lieblingsspiele?
0: Ja klar, also ich zocke ja wirklich gerne FIFA auf der PS5 und dann aber auch super gerne einen LKW-Simulator. Euro Truck Simulator 2 oder auch ETS 2 genannt, da tauche ich dann absolut ein in fremde Welten.
1: Das ist schon echt crazy, wie unterschiedlich da unsere Geschmäcker sind. Und auch wie weit Spielgenres gehen, dass wir da tatsächlich so gut wie keine Überschneidungen haben.
0: Wieso? Was sind das denn bei dir für Spiele?
1: Also ich spiele hauptsächlich auf dem PC und ich liebe Spiele, die vor allem in so einem 2D-Style sind. So Plattformer oder Roguelikes. Aber auch Tower Defense und Visual Novels sind großartig. Ich spiele zwar auch 3D-Games, aber oftmals sind das Spiele, welche eher etwas unbekannter sind und auch sich hauptsächlich eher mehr so auf das visuelle Design fokussieren. Story spielt bei den Spielen auch meistens immer eine sehr wichtige Rolle.
0: Also ich muss sagen, Story ist mir schon auch wichtig. Zum Beispiel würden manche von den größeren Open-World-Spielen niemals ohne Story funktionieren und wären wirklich rundauf langweilig. Aber ich bin da eher nicht so der Fan, wieder zu den 2D-Games zurückzukommen.
1: Man merkt schon, Zocken kann ein sehr individuelles Thema sein. Wir haben auch Kiki zu diesem Thema befragt, der Teil der Gaming-Gruppe das Medienzentrum Parabol ist. Wir hören jetzt mal, was er zu sagen hat.
0: Ich bin der Jonas und wir haben heute einen Studiogast bei uns zu Besuch. Hallo Kiki.
2: Hallo Jonas.
0: Unser Kollege Veit, der hat ja bei uns einem Parabol eine eigene Gaming-Gruppe. Kannst du uns erstmal kurz was drüber erzählen, was ihr da so macht und was das überhaupt ist?
2: Was wir da so machen? Naja, wie es der Name schon sagt, Gaming. Also zocken wir regelmäßig, freitags immer, nachdem der Veit halt Feierabend hat. Und wir zocken da eigentlich immer verschiedene Spiele früher. So, als wir noch in Pellerhaus waren, also im Haus des Spiels, hat so jeder sein eigenes Ding gezockt. Seitdem wir hier jetzt ins Parabol gezogen sind, zocken wir hin und wieder so gemeinschaftliche Spiele. Trotzdem noch jeder sein eigenes Ding, aber wir testen, also ich auf jeden Fall teste mit dem Fight hin wieder mal ein paar Spiele, die mir vorschlägt und ja, die gefallen mir auch tatsächlich auch sehr.
0: Cool. Sind es, was ihr dann testet, Gesellschaftsspiele, beziehungsweise was ich physisch mache, oder sitzt ihr am PC, Konsole, Nintendo, was habt ihr?
2: Eigentlich sitzen wir immer nur am PC. Tatsächlich auch Spiele hin und wieder, die man mit dem Controller spielt. Wir haben jetzt auch eine VR-Brille oben, die habe ich aber noch nicht ausgetestet, weil ich nicht dazu komme, weil die besetzt ist ganze Zeit. Und für 5 Minuten setze ich die nicht auf und unterbreche dann mein eigenes Spiel. Das bedeutet nichts Physisches, sondern alles nur am PC-Rechner mit Controller tatsächlich auch hin und wieder. Genau.
0: Gaming ist also euer Thema. Welches ist denn dein persönliches Lieblingsspiel und worum geht's?
2: Mein persönliches Lieblingsspiel, das darf ich hier leider nicht spielen, weil das erst ab 16 ist. Und da wir hier nur Teilnehmer haben, die unter 16 sind, und da achtet der Fall jetzt sehr genau drauf, ist Counter-Strike. Und danach ein Spiel, das jetzt nicht altersbegrenzt ist, wäre Minecraft tatsächlich. Die beiden Spiele sind so eigentlich die ich gerne spiele. So Counter-Strike wirklich, wenn ich gerade konzentriert bin und wirklich Lust auf Online-Spiele habe, und Minecraft eigentlich nur im Singleplayer.
0: Ich finde, gerade Minecraft hat doch voll den Hype im Moment. Ich persönlich finde, mir gefällt es jetzt aber nicht so gut. Kannst du mir erklären, warum muss man Minecraft spielen? Was ist da der große Trend?
2: Bei Minecraft ist der große Trend gerade. Also ich meine, Minecraft hat immer mal wieder so einen Trend, so einen Hype, wirklich. Diese zwei typischen Wochen, die man einfach hat, Minecraft spielen. Bei mir ist es zum Beispiel eben, ich zocke hin und wieder alleine, hin und wieder einfach mit einem Kumpel. Und mir gefällt es einfach, dass ich Minecraft gefühlt machen kann, was ich will, bauen kann, was ich will. Ich habe unbegrenzte Freiheit, unbegrenzte Ideen, die ich einfach erfüllen kann.
0: Und wenn du dir jetzt noch ein Spiel für die Zukunft aussuchen dürftest, was es vielleicht auch so noch gar nicht gibt, welches wäre das und worauf hättest du am meisten Bock?
2: Boah, das ist jetzt spontan schwer zu sagen, was für Spielideen man hat oder welche Spielideen man sich wünscht. Für mich wäre tatsächlich ein Mix aus mehreren Spielen. So, also wenn man so Spiele hat, wo man wirklich kombinieren kann. So, vielleicht sagt euch Plants vs. Zombies was. Das zum Beispiel, wenn man Plants vs. Zombies einfach mit irgendeinem anderen Spiel kombinieren kann, wenn man Sachen, Gegenstände und Blöcke oder was auch immer, Items miteinander kombinieren kann, um was relativ Neues rauszufinden. Wenn man daraus ein Combat-System macht, denke ich, wäre das eine sehr schöne Spielidee.
0: Abschließend noch die Frage, für mich bist du jetzt schon quasi der Profi im Gaming-Gebiet. Bei meinen Eltern war es immer mal so Sprüche zu hören wie, man, immer nur am Zocken, geh doch mal raus. Was hast du da so für den perfekten Spruch parat, um zu sagen, nee Mama, Papa, ist doch alles gut?
2: Sonnenlicht kriege ich auch durch digitale Spiele. Das war mal eine typische Antwort, da gab es dann auch mal ein paar mürrische Blicke von den Eltern. Natürlich hat es denen auch nicht gepasst, aber ich finde, der Spruch hat gepasst.
0: Super, nehmen wir so. Danke dir, Kiki.
2: Gerne.
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0: Jetzt haben wir schon echt viel über Computerspiele geredet, aber wie sind die eigentlich alle so groß geworden? Ich meine, das war ja auch irgendwo noch vor unserer Zeit, wo das angefangen hat.
1: Genau, also angefangen hat das Ganze mit Pong, das es bereits schon in den 1970er Jahren gab. Ich glaube, so richtig groß geworden sind Spiele dann erst, als die ersten Arcades entstanden sind.
0: Es sind dann auch zur gleichen Zeit die ersten Konsolen erschienen, wie zum Beispiel der NES von Nintendo. Das bedeutet also, dass das Spielen auf dem Computer ja viel später beliebter wurde, oder?
1: Street Fighter wurde beispielsweise zuerst für die Konsole und danach erst für den PC herausgebracht. Zum Kämpfen braucht man hier aber auch gute Musik. Daher machen wir doch gleich weiter mit Fight Song von dem japanischen Künstler Eve.

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0: Montez mit genauso im Funkenflug auf Max Neo. Heute Finn und ich, der Jonas, für euch an den Mikros. Wenn ihr was zur Sendung verpasst habt oder nochmal Insights sehen wollt, dann checkt doch einfach mal unser Insta aus. Die Adresse ist dann @jugendradiomagazin_funkenflug.
1: Wir sprechen heute viel über Computerspiele und Filme. Wie schon angesprochen, gibt's da auch einige Überschneidungen. Jonas, du hast doch deine eigene Filmproduktion. Erzähl doch mal was von den Überschneidungen.
0: Ja, vollkommen richtig. Also erstmal vorneweg, ich mache das Ganze als Hobby und zwar seit dem Jahr 2018 gemeinsam mit einem guten Kumpel von mir. Wie bei Computerspielen kommt es eben auch bei Filmen dann natürlich auf ein richtig gutes Set, Kameraeinstellungen, Story, Beleuchtung, Sounddesigns, Acting und Musik an.
1: Das hört sich ja schon mal echt voll komplex an. Jetzt ist ja nicht jeder oder jede in der Materie drin. Stell dir doch mal vor, jemand plant, einen eigenen Film zu produzieren. Wie geht man da am besten ran?
0: Ja klar, ich meine, erstmal ist das sicher voll der große gedankliche Berg vor einem. Darum schon mal klar, Struktur und Organisation ist wichtig. Los geht's dann damit, machst du einen Film alleine oder im Team? Worum soll es eigentlich gehen? Die Idee am Anfang ist ja entscheidend. Dann stellt man das nötige Team zusammen. Übrigens kommt ihr mittlerweile auch mit Handyaufnahmen super weit. Heißt, braucht gar nicht so viel.
1: Gibt's was Bestimmtes, was man da eigentlich beachten muss?
0: Der Ton zum Beispiel, der muss ganz klar sein. Also wenn ein Flugzeug, laute Autos, Tiere, Sirenen oder auch Wind im Spiel sind, wird es für den Zuschauer echt mühsam. Auch niemals gegen die Sonne filmen, dann sieht man euch einfach gar nicht. Auch solltet ihr euch klar sein, dass die unterschiedlichen Kamerawinkel und Positionen anders auf die ZuschauerInnen wirken. Also von unten kommt ihr dann eher bedrohlich und erhaben rüber. Von oben macht ihr euch ganz klein wie ein Frosch. Da gibt's noch jede Menge mehr. Aber am allerwichtigsten sind genau zwei Sachen. Erstens, nehmt den Kameraschutz vor der Linse weg. Glaubt mir, sonst wird's peinlich. Zweitens, Filmen braucht super viel Energie. Also immer genügend Akkus, Powerbanks und natürlich Strom dabei haben.
1: Puh, das war jetzt aber schon echt eine ganze Menge. Schriftlich zusammengefasst gibt's da ein kleines Heft namens Einführung in die Videopraxis. Danke an der Stelle an den Bezirksjugendring und die Medienfachberatung für den Bezirk Mittelfranken. Die haben das nämlich herausgebracht. Anschauen könnt ihr euch das unter anderem bequem auf der Webseite www.bkjff.de. Da gibt's auch noch mehr Tipps für euch.
0: Oder ihr schaut beim nächsten Mittelfränkischen Jugendfilmfestival vorbei. Denn da gibt's immer den Workshop von der Idee zum eigenen Film. Das war auch mein Anfang tatsächlich und ihr könnt dann Fragen stellen, euch wird was erklärt oder ihr könnt euch einfach mal ausprobieren. Und apropos ausprobieren, du bist doch auch ganz neu im Game, oder? Erzähl doch mal.
1: Yep. Also ich habe aber einen anderen Weg gewählt. Ich bin zum Filmcamp des Jugendfilmfestivals gegangen. Das fand an einem Wochenende im Medienzentrum Parabol statt. Und die Challenge war, einen Kurzfilm innerhalb von nur 24 Stunden mit einer Gruppe zu produzieren. Davor haben wir in Workshops so einiges an Theorie gelernt, die wir dann anwenden konnten. Falls euch das Smartphone als Kamera nicht genug ist, schaut da gerne mal vorbei. Lohnt sich. Das Filmcamp findet übrigens einmal im Jahr statt.
0: Also, ich finde, informiert euch gerne nochmal unter www.bkjff/mittelfranken/workshops. Ich wiederhole nochmal, www.bkjff.de/mittelfranken/workshops. Da seid ihr dann bestens aufgehoben. Wie ich gerade schon angeteasert habe, das A und O beim Filmen ist die Musik. Und weil das auch bei uns im Radio natürlich genauso wichtig ist, gibt's jetzt wieder Sounds auf die Ohren. In dem Fall mit meinem absoluten Lieblingssong derzeit. Wer ihn noch nicht kennt, hier ist er. Young, Wild and Free von Snoop Dogg. Let's go!

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0: XXX Tentacion. Richtig gehört. Grüße gehen raus an Julian aus dem Redaktionsteam. Wenn ihr auch Teil des Funkenflug werden wollt, kommt gerne vorbei. 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Wer weiß, der nächste Song kommt vielleicht schon bald von euch.
1: Wir haben gerade schon unter anderem mit Musik, Kamera und Story über die Anfänge von eigenem Filmemachen als Hobby gesprochen. Du bist ja jetzt auch seit kurzem unter den Filmemachern mit dabei, aber kein Realfilm wie bei mir, sondern was ganz anderes.
0: Jo, genau. Ich mache gerade einen Animationsfilm für das Jugendfilmfestival.
1: Also Animationsfilm. Für mich ist es ja so Zeichentrick-Kinderfilm. Stichwort Disney. Bin ich da richtig unterwegs?
0: Nee, nicht unbedingt. Einerseits arbeite ich mit 3D-Animation, was nochmal ganz unterschiedlich von 2D-Animation ist, auf das du jetzt gerade hingewiesen hast. Andererseits gibt es auch Filme, die ernstere Themen behandeln. Die meisten kennen ja so Pixar-Filme, was 3D-Animation angeht. Dabei werden jedoch viele sehr gut produzierte Kurzfilme außer Acht gelassen.
1: Wir haben ja vorhin schon darüber gesprochen, wie reale Filme entstehen, was wichtig ist, beziehungsweise wie ich da eigentlich rangehe. Das ist dann safe anders als bei dir und dem 3D-Animationen, oder?
0: Es gibt tatsächlich sehr viele Überschneidungen. So zum Beispiel spielt das Licht und auch die Kamerafahrt eine richtig große Rolle, aber auch

0: die Kamerabewegung. Anders als im Realfilm muss jedoch das Bewegen der Charakter, welche im Realfilm von Schauspielern übernommen werden, in der 3D-Animation oftmals per Hand animiert werden. Der Computer erledigt zum Glück sehr viel Arbeit, aber der Aufwand ist trotzdem schon echt enorm riesig.
1: Okay, also habe ich schon ganz richtig gedacht, es ist schon echt kompliziert.
0: Dafür erlaubt die 3D-Animation viele spektakuläre Kamerafahrten und überspitzte Bewegungen der Charaktere. Außerdem ermöglicht es eine sehr abstrakte Darstellung der Story. Übrigens, ich arbeite mit Blender, das ist ein kostenloses Open-Source-Programm.
1: Ja, cool, Finn. Danke dir. Das sind jetzt schon mal richtig coole erste Einblicke rund um Realfilm und 3D-Animation gewesen. Die Unterschiede sollten jetzt vielleicht auch klarer sein. Und klar ist aber auch, wir machen jetzt weiter mit Musik. Dua Lipa mit Dance the Night hier im Funkenflug auf Maxneo.

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1: Na, wer kennt die Melodie? Wir sind am Ende unserer heutigen Funkenflugsendung angekommen. Wir hoffen, ihr habt heute einiges lernen können, so zum Beispiel die Leidenschaft des Zockens, die Unterschiede zwischen Realfilm und 3D-Animation, aber auch Tipps zum Ausprobieren bei eurem ersten Meisterwerk.
2: Ausprobieren klingt super. Im Funkenflug könnt ihr das nämlich auch. Immer freitags ab 15.30 Uhr bei uns im Medienzentrum Parbo. Ihr könnt dann die Technik übernehmen, eure Freundinnen und Freunde am Mikro begeistern oder einfach nur Funkenflug-Vibes schnuppern. Kostenlos und unverbindlich.
1: Wenn ihr das jetzt auch schon wollt, schaut doch mal bei uns auf Insta unter @jugendradiomagazin_funkenflug vorbei.
2: Vorbei, vorbei, vorbei ist damit auch der Funkenflug für heute und wir wünschen viel Spaß im weiteren Programm auf Max Neo. Kommt gut durch die ganzen Hitzetage, trinkt viel und lasst es euch gut gehen.
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2: Wir sind verflogen, die Funken sind raus, wir sagen Servus.
1: Servus.

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Samsastraum, Chaosprinz und Windprinzessin, quite the title. Now we speed this up a bit with Subway to Sally. Was ihr wollt ist auf der Album Himmelfahrt.

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Ein Sound ja wie fast vor 20 oder 30 Jahren. Und dann können sich endlich die Sportfreunde still erfreuen. Ihr neuer Track heißt Keine Blumen ohne Regen. Das ist die zweite Single-Auskopplung aus dem Album Happy Birthday. Happy Birthday vermutlich daher, weil die drei Jungs mittlerweile längst erwachsen geworden sind. 30 wunderbare Jahre feiern die Sportfreunde Stiller. Die Sportfreunde Stiller waren fleißig im Austragen von Kreativsamen. Nun pflücken sie für euch den Strauß bunter Ohrenblumen. Max Neo hier mit Rock'n'Pop. Das wird euch präsentiert von Rockin' Radio. Ich finde, dass es kurz an der Zeit wäre, in Erinnerung zu schwelgen. Hört euch das mal an.

0: 54, 74, 90, 2006. Das ist der bislang größte Erfolg für die Sportfreunde Stiller. Weltmeister sind wir ja bekanntermaßen 2006 nicht geworden. Dafür aber Weltmeister der Herzen. Vermutlich werden sich manche von euch an die Weltmeisterschaft 2006 hier bei uns in Deutschland noch erinnern können. Und der Herzschmerz-Track dazu von den Sportfreunden Stiller. 20 Jahre ist das jetzt wieder her. Jetzt geht's aber in das Hier und Heute. Wir von Rock'n'Pop feiern gleich Release-Party am heutigen Sonntag, liebe Damen und Herren. Dazu haben wir einen kleinen Reminder für euch. Vor 5 Wochen haben wir euch die Schweizer Band Koala Codex mit dem Track Wir bleiben wach vorgestellt. Hören wir da mal kurz rein.
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0: Und jetzt gibt's einen neuen Release der 3 Zürcher Jungs. Heißt das so? Zürcher. Egal. Die 3 sind auf jeden Fall ultra sympathisch und haben euch gleich etwas zu erzählen. Vorher gibt's Mucke von dem nicht weniger sympathischen Edwin Rosen. Ja, mir ist sehr bewusst, dass Edwin Rosen, egal wo er ist, für ein regelmäßiges Kreischen sorgt. Und das nicht nur bei seinen weiblichen Fans. Hier ist er für euch, Edwin Rosen mit Schau dir zu auf Max Neo.
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0: Hier läuft Musik für alle, die, ja, ich sag jetzt mal, neue Musik kennenlernen wollen. Oder anders gesagt, was ist zum Beispiel gerade in Australien groß angesagt? Hier ist die Antwort, liebe Damen und Herren. Teen Jesus and the Sean Teasers habt ihr gerade gehört mit ihrem neuen Track Bait. Teen Jesus and the Sean Teasers sind vier Damen. Wie wir alle hören konnten, ist Rock ihr Genre und gegründet wurde die Band 2015 in Canberra.
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0: Unser nächster Reisetipp, Max Neo hier mit Rock and Pop, geht in die Schweiz, liebe Damen und Herren. Zürich wäre doch immer wieder mal ein Besuch wert und dort in Zürich tummeln sich doch ganz richtig tolle Bands, wie zum Beispiel Fräulein Luise, die haben wir euch schon öfters in Rock'n'Pop vorgestellt. Der grandiose Singer und Songwriter Faber kommt aus Zürich und auch die drei Jungs, die wir euch bereits zum dritten Mal in Rock'n'Pop vorstellen, kommen aus Zürich. Das sind der Christian, der Severin und der Nicola. Koala Codex heißt deren musikalisches Projekt und ich sagte ja gerade drei Male vorgestellt. Im Februar war es mit der Single Shakini.
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0: Im März mit der Single Wir bleiben wach.
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0: Und heute mit dem Track, ja, das verrate ich euch gleich. Denn es ist schon eine etwas längere Geschichte, wie sich die Bandmitglieder gefunden haben und wie aus diesem Kennenlernen die Band Koala Codex geworden ist. Eines werde kurz erwähnt. Los ging alles im Kinderzimmer, ohne großartige musikalische Fähigkeiten. Wie sich aber trotzdem Ausdauer auszahlen kann, sagt euch jetzt der Sänger Severin.
3: Christian, der bei uns Bass spielt und uns produziert, der ist an derselben Straße aufgewachsen wie ich und wir kennen uns von da. Aber irgendwann habe ich mitbekommen, dass Christian Beats produziert und plötzlich war ich jedes Wochenende bei ihm und wir haben zusammen Musik gemacht und sind so miteinander musikalisch gewachsen, haben mehrere Projekte hochgezogen, uns weiterentwickelt, wieder verworfen, bis wir dann bei Koala Codex gelandet sind. Aber Koala Codex gäbe es nicht ohne Nicola. Wir haben also einen Gitarristen gesucht und mir wurde dann gesagt, ey, frag doch den lokalen Jimi Hendrix. Gemeint war Nicola. Ich habe ihn gefragt, er war dabei und seitdem sind wir zu dritt als Koala Codex unterwegs.
0: Der Sound von Koala Codex geht vollkommen Richtung, ja, Indie-Rock oder Indie-Pop. Gesungen wird ausschließlich in Deutsch. Warum, sagt euch der Severin?
3: Wir haben wirklich in unserer Jugend sehr viel deutsche Musik gehört. Für uns war Englisch nie wirklich eine Option, denn es passt gar nicht dazu, wie wir unsere Musik aufnehmen. Vieles bei uns passiert aus dem Moment heraus, aus der Situation heraus. Da kann ich mir gar nicht vorstellen, mit Englisch immer überprüfen zu müssen, wie man jetzt etwas sagt oder ob das so korrekt ist, sondern Deutsch gibt uns einfach die Freiheit, das sagen zu können, was wir sagen wollen. Wir verstehen die Nuancen und das geht halt nur in der Muttersprache oder in der Fastmuttersprache. Wir kommen ja alle aus der Schweiz, aus Zürich.
0: Habt ihr es erkannt? Am Schluss hörte man doch einen klitzekleinen schweizerdeutschen Akzent heraus. Ein sehr schöner Akzent, wie ich dazu sagen möchte. Schon bald soll übrigens die Debüt-EP von Koala Codex erscheinen. Voll mit treibenden Gitarren. Und zu diesem Sound könnte auch mal wieder das Tanzbein geschwungen werden. Ja, vielleicht habt ihr darauf ja jetzt sogar Lust bei dem neuen Track Hoch von Koala Codex.
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0: We Are The Young von Kensington habt ihr gerade gehört, liebe Damen und Herren. Max Neo hier mit Rock'n'Pop, eine Präsentation von Rockin' Radio. Ich bin der Markus, ich wünsche euch einen schönen Shopping-Sonntag. Sonntag ist der Tag, an dem ihr am häufigsten im Netz seid und vermutlich Dinge bestellt, die ihr eh nicht wirklich braucht. Am häufigsten werden von euch Klamotten, Elektroartikel oder ganz neu Lebensmittel bestellt. Auch wenn es um Gesundheit und der dazugehörigen Schönheit geht. Bin ich schön, wird von euch ordentlich im Netz bestellt. Habt ihr es gehört? Ja, das war die Rock'n'Pop-Katze. Nach nur 16 Stunden Schlaf ist sie hörbar schlecht gelaunt. Könnt ihr euch vorstellen, dass eine Katze mit einem Paket verschickt wird? Nee, oder? Davon abgesehen ist das ja auch verboten. Aber eine Frau hier aus Bayern ist dieses Missgeschick passiert. Denn die Frau hat versehentlich ihre eigene Katze in einem Paket aufgegeben. Eine Mitarbeiterin einer Bäckerei mit angeschlossener Postfiliale habe ein Miauen gehört und daher einen ungewöhnlichen Einsatz ausgelöst. Die dazu gerufene Polizei konnte schnell Entwarnung geben und bei den Ermittlungen festgestellt, dass sich die Katze wohl unbemerkt in den Karton gelegt hat und dort auch noch eingeschlafen sei. Hellwach und wohl auch etwas verstört wurde das Tierchen, diese liebe Miezekatze, der überglücklichen Besitzerin zurückgegeben. Eine Geschichte mit Happy End eben. Vermutlich kennen dieses Phänomen alle unter euch, die selbst eine Katze haben. Da braucht's gar nicht viel Geld auszugeben für diesen Hightech- und zimmerhohen Katzenkratzbaum. Ein Karton und eine Decke reichen vollkommen aus und Mieze fühlt sich wohl. Ja, ich hoffe jetzt sehr, dass ihr euch auch bei dem, was ihr auch immer macht, auch wohlfühlt. Die Lieblingsmusik dazu kommt von uns. Gleich machen wir weiter mit der Release Party und einem neuen Track von Marina and the Cats. Unvergessen dieser Hit für die Österreicherin. 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Und gleich gibt's von Marina einen neuen Track, der sich ganz anders anhört als der gerade von mir angespielte Track Doesn't Bother Me. Vorher gibt's auch noch ein bisschen Musik aus Österreich von einem herrlichen Doppelpack von Pipa und Resi Rainer. Die beiden haben sich zusammengetan und entschieden, wir machen Blödsinn. So heißt der Track. Blödsinn.
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0: Vor genau 10 Jahren sind sie zum ersten Mal auf der Bühne gestanden. Damals noch in kleineren Nachtcafés der Wiener Musikszene. 10 Jahre später sind Marina and the Cats längst mehr geworden als der berühmte Geheimtipp. Marina and the Cats sind das Aushängeschild Österreichs für eine neue und unabhängige, frei von irgendwelchen Labels stammende Swing-Generation. Hope Will Kill Me in the End heißt der neue Track von Marina and the Cats, liebe Damen und Herren. Schön, dass ihr da seid. Dankeschön.
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0: Paula Carolina schreien habt ihr gehört, liebe Damen und Herren. Ein Track aus dem Album Extra, das im September 2024 released wurde. Paulas Debütalbum übrigens. Paula Carolina ist aus der deutschen Musikszene längst nicht mehr wegzudenken. Paulas Klamottenstil wie der coole Skaterboy von zum Beispiel eurer Lieblingsband. Ja, ist Paula dagegen die frische Alternative für die sonst so männliche Musikwelt? Bereits mit 5 Jahren spielte Paula Carolina ihre ersten schiefen Töne am Klavier oder hörte sich durch die neue Deutsche Welle Plattensammlung ihres Vaters durch. Alles genug Stoff für ihre eigene Musik. Paula Carolina hat schon ein ja recht vielfältiges Leben verbracht. Was genau sagt sie euch?
1: Also ich bin geboren in Hannover und meine Familie hat aber die Wurzeln im Allgäu. Das heißt, ich bin dann mit 14 zurück zu unseren Wurzeln gezogen und habe da Abitur gemacht und hatte dann sehr viel Freiheitslust und wollte raus aus Deutschland und habe dann in England an der Südküste gearbeitet. Irgendwann wollte ich dann studieren und habe dann gedacht, irgendwie, wenn ich eh dann schon gut Englisch kann, dann studiere ich Übersetzen und Dolmetschen in Kempten und bin dann für 6 Semester nach Augsburg gezogen und habe da Lehramt studiert mit dem Fach Englisch und Politik.
0: Es hat auch einen ganz wichtigen Grund, warum Paula Carolina bereits so oft in ihrem Leben umgezogen ist.
1: Wie man vielleicht merkt, ich bin sehr viel rumgekommen und das liegt auf jeden Fall auch daran, dass ich einfach, wenn ich lange am gleichen Ort bin, das Gefühl habe, dass ich aufhöre zu wachsen und dann immer wieder das Bedürfnis bekomme, einen neuen Ort kennenzulernen.
0: Wer sich die Musik von Paula Carolina genauer anhört, wird ganz schnell feststellen, dass es bei den Texten um ganz würde Sachen gehen kann, also Lebensereignisse, die vielleicht anfangs so gar nicht zusammenpassen, aber dennoch ihren Sinn ergeben. Ihr da draußen, liebe Damen und Herren, seid es, die Paulas Musik und Texte ordentlich Stoff geben.
1: Meine große Inspiration sind Menschen. Man denkt es vielleicht nicht, aber ich sitze echt super viel ohne Kopfhörer in der Öffentlichkeit und höre Menschen zu und verwende das Ganze dann für Songs. Also die meisten Songtexte kommen nicht von mir, sondern von meinem Umfeld und ich schreibe einfach mit oder nehme Sachen auf und grabe es dann wieder raus, wenn ich neue Songs schreibe und denke mir dann, okay, krass, der Satz, der hat mich damals total fokussiert und darüber schreibe ich und dann werfe ich ganz viele Songideen, die ich irgendwo hatte, mal zusammen und dann hört man meine Verses. Aber es ist auch irgendwie logisch, weil die oft gar nicht so viel miteinander zu tun haben, die einzelnen Textzeilen, aber alle zu einem Thema passen und so entstehen oft meine Songs.
0: Und wir von Rock'n'Pop haben jetzt einen, ja ich sag mal, ganz typischen Paula-Track für euch. Sex und Liebe heißt dieser Track. Das Ende könnte euch vermutlich etwas seltsam vorkommen, denn der Track Sex und Liebe reiht sich nahtlos in eine Kurznummer ein und diese Kurznummer heißt das Nachspiel. Also ich sag mal jetzt fast so wie im echten Leben, Sex und Liebe und das Nachspiel hier auf Max Neo.
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2: Einen wunderschönen Sonntagabend, 2 Stunden.
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2: Viel Spaß in den kommenden 2 Stunden wünscht euch der Peer.

0: Anakin und Make Metal Royal Again. Das ist auch der Aufhänger für die kommenden beiden Rockin' Radio Sunday-Stunden mit mir, dem PR. Wir machen den Metal wieder königlich und haben heute für euch unter anderem das neue Album von Moonspell als CD der Woche am Start. Die Portugiesen gehören seit über 37 Jahren zu den wichtigsten Gothic-Metal-Bands und haben mit ihrem Stil das Genre nachhaltig mitgeprägt. Das neue Album Far From God klingt wie der legitime Nachfolger des Erfolgsalbums Irreligious von 1996. Das Szene-Highlight war auf der einen Seite massenkompatibel, auf der anderen Seite aber auch unglaublich intensiv. Und auch in Metal Matzes Metal-Empfehlung der Woche wird es düster und intensiv. Er wirft heute einen Blick auf das neue Album von Dimmu Borgir. Außerdem gibt's die Top 5 der Nürnberger Metalband Zunderblitz, die jetzt ihre Debüt-EP vorlegen. Sänger Max hat die 5 Songs rausgesucht, die für den Stil der Band am wichtigsten waren und sind. Viel Spaß in den kommenden beiden Rockin' Radio Make Metal Royal Again Stunden wünscht euch der Peer.
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2: Metal Leute. Servus. Servus und herzlich willkommen.

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0: Dominion und Dr. Doctor. Das neue Album der Nürnberger Zombie-Metaller steht seit 3. Juli in den Läden. Night is Calling klingt melodischer und reifer als der Vorgänger, bleibt aber textlich im Zombie-Universum, was alle Fans dann wieder vereinen wird, wenn die Jungs auf Tour gehen. Dominion spielen am 20. Dezember zusammen mit dem Night Flight Orchestra im Hirsch zu Nürnberg. Wer es klassischer mag, dem lege ich das neue Album von Mob Rules ans metallische Herz. Die German Power Metaller haben im letzten Jahr mit Rise of the Ruler ein feines Comeback gefeiert, was nicht nur unseren Metal Matze erfreut hat. Nach nur einem Jahr folgt jetzt der Nachschlag in Form von Stories from the Verdant Vale. Und was euch der gute Metal Matze über Rise of the Ruler erzählt hat, das trifft auch 1:1 auf den Nachfolger zu.
1: Sie sind eine der beständigsten Power Metal Bands Deutschlands. Sie haben hier den ganz großen Erfolg eingefahren, der Ihnen meiner Meinung nach absolut zusteht. Oder wie viele Bands kennt ihr, die in mehr als 25 Jahren 10 Alben rausgebracht haben, von denen wirklich jedes einzelne stark ist? Was diese Band kann wie kaum eine andere? Power im Sinne von zupackender Härte mit mitreißenden Melodien kombinieren. Und der richtigen Portion Bombast. Abrutschen ins gefährlich Poppige? Fehlanzeige. Gerade deshalb tun sie in der heutigen Zeit der Sabatons und Powerwolves so verdammt gut. Ich rede von Mob Rules.
2: Hallo, hier ist der Klaus von Mob Rules.

0: den Metal, Black Metal, Death Metal, Pagan Metal, Viking Metal, Industrial Metal und weiß der Geier. Das kann man alles in einem Wort zusammenfassen. Jetzt habe ich das Wort vergessen.
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0: Thunderblitz und Scharlachrot aus der aktuellen Debüt-EP der Nürnberger Metalband. Wer auf einen coolen Mix aus New Wave of British Heavy Metal und harter Mucke aus der ehemaligen DDR steht, der liegt bei Thunderblitz genau richtig. Endlich mal Metal, der nicht nach der x-ten Powerwolf oder Battle Beast Kopie klingt. Die Songs sind eingängig, aber nie poppig und die Produktion fett. Aber nicht klinisch tot. In unserer Rubrik Top 5 stellt Sänger Max die 5 wichtigsten Einflüsse der Band vor. Ganz frei nach dem Zunderblitz-Song Heavy Metal Tanzkapelle ist alles dabei, was das Headbanger-Herz höher schlagen lässt.
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2: Hi, hier ist Max Kober von der Nürnberger Heavy Metal Tanzkapelle Zunderblitz. Und ich habe heute die große Ehre, unsere Top 5 vorzustellen. Ein schwieriges Unterfangen, sich für genau 5 Lieder zu entscheiden, aber ich denke, wir haben einen tollen Mix für euch parat. Starten wollen wir mit einer der prägendsten Bands für uns, nämlich Kiss. Kiss ist musikalisch eine absolute Wucht und mit ihrer Show unschlagbar, ein Wegbereiter für so viele Gruppen. Paul Stanley hat einer der geilsten Stimmen der Rockmusik meiner Meinung nach und er hat mich genauso sehr geprägt wie frei nach Gene Simmons Zitat, egal was du auf der Bühne machst oder passiert, es muss immer gewollt aussehen. Ein typisches Kiss-Lied mit Härte, Finesse und Groove, Creatures of the Night.

0: Zum Interpreten des nächsten Liedes wurde schon so ziemlich alles gesagt. Judas Priest sind einfach die Götter des Metal. Und jedes Lied ist ein Meisterstück. Wir haben in unseren Liedern ebenfalls ein paar Referenzen zu Halford und seinen Mann, unter anderem auch auf das nächste Lied. Electric Eye.
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3: Und das ist auch gut so, liebe Genossinnen und Genossen.

Bei deutschsprachigen Heavy Metal, so wie wir von Zunderblitz ihn spielen, denken die meisten unweigerlich an DDR-Metal. Auch wir haben starke Einflüsse von den Gruppen des Ostens. Herausragend hierbei ist natürlich Formel 1, deren Botschaft im nächsten Lied vielleicht auch für uns ein kleiner Wink ist. Der Weg nach oben.

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3: Für die letzten beiden Songs möchten wir euch noch die persönlichen Gitarrenhelden von unserem Gitarristen, der da auch noch Lautenschlager heißt, dem Tobi, vorstellen. Beide sind ein großer Einfluss auf die Gitarrenarbeit von Zunderblitz. Als erster Gitarrenheld wäre da Richie Faulkner, der neue Gitarrist von Judas Priest, der nach dem Ausstieg von KK Downing keineswegs nur als Lückenfüller diente. Seine knackige Spielweise und unglaublich publikumsnahe Bühnenpräsenz sind eine große Inspiration für uns. Ein Song auf dem ersten Album, das Priest zusammen mit Richie produziert haben, trägt zufälligerweise den gleichen Titel wie der erste Song, den unser Gitarrist nur kurze Zeit vorher geschrieben hat. Und hat daher einen ganz besonderen Platz in seinem Herzen. Hier ist vom Redeemer of Souls Album Crossfire.

0: Der Name des nächsten Gitarristen spricht für sich. Michael Schenker. Er ist eines der Aushängeschilder der deutschen und auch weltweiten Rockgeschichte. Und er hat zahlreiche Gitarrengötter maßgeblich beeinflusst. Damals wie heute. Dass er dabei nicht unbedingt auf der Suche nach dem großen Erfolg war, sondern sich treu blieb und immer nur das spielte, was sein Herz eben verlangte, ist auch unsere größte Inspiration. Hier ist aus seiner Anfangszeit bei UFO, aus einem der großartigsten Live-Alben der Rockgeschichte, Strangers in the Night, der letzte Song unserer Top 5, Lights Out.
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0: Das war sie, die Top 5 von Zunderblitz aus Nürnberg. Die 5 Haupteinflüsse der Band, vorgestellt von Sänger Max. Ich lege euch auf jeden Fall die Debüt-EP der Jungs ans Herz. Wem der Sound von Battle Beast oder Powerwolf langsam aus den Ohren rauskommt, der liegt beim originellen Sound von Zunderblitz genau richtig. Die Top 5, die stand ja unter dem Motto Heavy Metal Tanzkapelle, ganz frei nach dem gleichnamigen Song von der aktuellen Debüt-EP von Zunderblitz. Unbedingt anchecken.
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Werte Zuhörerschaft, Eonien, so hieß das letzte Album meiner Lieblingsnorweger Dimmu Borgir. Das war so bockstark, dass ich es sogar zum besten Album des damaligen Jahres gekürt hatte. Frage, wisst ihr noch, welches Jahr das war? 2022? 2020? 2018. Also ganze 8 Jahre ist das schon her. Kommt mir gar nicht so lang vor, ja, was wahrscheinlich an ihrer fleißigen Touraktivität liegen muss. Nichtsdestotrotz, allerhöchste Zeit für ein neues Dimmu Borgir-Album. Und da ist es. Grand Serpent Rising. Wenn ich es mit einem Wort umschreiben soll, opulent. Und das in jeder Hinsicht. Zum einen ist da natürlich der voluminöse Sound aus Breitband-Metal und orchestralem Bombast. Zum anderen ist da die Länge von stolzen 69 Minuten, die mit all ihrem Facettenreichtum konzentriert und um Kopfhörer gehört werden wollen. Ich verspreche euch, ihr seid hinterher sowas von geblättet. Die eigene Begeisterung für Dimmu Borgir steht und fällt natürlich auch damit, wie man zum Gesang von Chakrat steht. Ich persönlich finde, dass sein Sprechgekrächz einen perfekten Kontrast zur filigranen Musik setzt. Und man kann bei ihm weitgehend die Texte verstehen. Das ist jetzt ja nun wirklich nicht Alltag im Extreme-Metal-Bereich und verrät uns, das Lieblingswort von Dimmu Borgir war, ist und bleibt Darkness. Darkness heißt auf Norwegisch übrigens Mörke. Wichtig zu wissen, weil 2 der 13 neuen Titel sind in ihrer Heimatsprache. Ist Grand Serpent Rising nun eine weitere Sternstunde im Schaffen von Dimmu Borgir? In meinen Ohren ist es schwierig zu sagen. Das ist alles perfekt produziert und auf hohem Niveau erschaffen. Aber es fehlen die großen Überraschungen, die vergangenen Alben noch zuhauf hatten. Hin und wieder kommt mir sogar mancher Melodiebogen von früheren Songs bekannt vor. Die langen, hochmelodischen Instrumentals an Anfang und Ende und die stimmungsvollen Spoken-Word-Parts kreieren eine unnachahmliche Atmosphäre, ahmen damit aber frühere ihrer eigenen Werke nach. Sprich, Dimmu Borgir haben sich in der von ihnen selbst erschaffenen Schublade eingerichtet. Sprengen tun sie sie nicht mehr. Das muss eine Band auch nicht mit jedem neuen Album leisten. Aber ob es so bei mir wieder zum Album des Jahres reicht, da bin ich selbst mal gespannt. Einer meiner Lieblingssongs 2026 ist aber schon mal drauf auf Grand Serpent Rising. Der 7-Minüter As Seen in the Unseen. Große Gitarrenmelodien. Detailreiches und zugleich rasendes Schlagzeug. Klassik-Einsprengsel, die die Aggressivität noch verstärken. Und ein Refrain mit erhabenem Choreinsatz. Ja. So liebe ich meinen Symphonic Extreme Black Metal.

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3: Die CD der Woche kommt in dieser Woche von Moonspell. Far From God ist für die Band sowas wie der Nachfolger von Irrituals von 1996. Vor 30 Jahren prägten die Portugiesen zusammen mit Tiamat und Paradise Lost den Begriff Gothic Metal und machten das eigentlich düstere Genre massenkompatibel. Die vermeintlich schwere Kost der Bands, die meistens aus dem Death- oder Doom-Metal-Bereich kamen, packten in ihre Songs plötzlich Elemente von Pink Floyd oder Depeche Mode, was damals vor allem den Bands aus Finnland ganz wunderbar gelungen ist. Bestes Beispiel Him, die das Ganze dann auf die Spitze trieben, zumindest was das Kommerzielle anging. Irgendwann war der Hype aber auch wieder vorbei und entweder die Bands lösten sich wie Him auf oder wandten sich wieder dem alten Stil zu, wie etwa Paradise Lost. Moonspell zogen ihr Ding aber durch und genau diese Beständigkeit muss man der Band ganz hoch anrechnen.

dass man 30 Jahre nach Originals ein Album aus dem Hut zaubert, was den alten Spirit fortsetzt, ohne ihn zu kopieren, ist dem Umstand geschuldet, dass man das Ansehen des Gothic Metal retten will, der zur Geisel von halbgestimmten Opernsängerinnen, simplen und knirschenden Gitarrenriffs geworden war und von Texten, die Dracula dazu bringen würde, sich selbst mit dem Pfahl ins blutleere Herz zu stoßen. So erklärt Sänger Fernando die Intention hinter Far From Gott. Es hat uns 5 Jahre lang voller Versuch und Irrtum gekostet, voller Verzweiflung bis zu dem Punkt, an dem wir dachten, wir hätten es nicht mehr in uns und warum sollten wir überhaupt noch neue Musik machen. Aber ich bin froh, dass wir durchgehalten haben. Far From Gott ist ein wahrer Kreuzzug gegen den Niedergang des Stils in den letzten Jahren, ein düsteres Statement, dass Moonspell hier sind, um zu bleiben und unseren Thron einzufordern. Keine Politik, keine sozialen Themen, keine Einmischung, nur krankhaft romantische Liebe, Vampire, Werwölfe, damit wir alle an Schönheit sterben können, in Frieden und Eleganz. Goth segne euch. Und genau deshalb ist Far From Gott genau das richtige Album zur richtigen Zeit und unsere CD der Woche.

Musik aus unserer CD der Woche Moonspell und Far From God. Wem unsere CD der Woche und Metal Matzes Metal-Empfehlung jetzt noch einen Ticken zu düster war, für den habe ich jetzt ein bisschen Happy Metal von Kai Hansen. Der Halloween-Gitarrist hat ja seine Band Gamma Ray wegen Halloween vorerst auf Eis gelegt. Das vorerst letzte Gamma Ray-Album kam 2014 raus. Bei Halloween bringt der gute Kai auch nur einen Teil seiner Ideen unter. Es hat sich also einiges angesammelt an neuen Songs und die veröffentlicht Kai Hansen unter dem Namen Hansen. Macht Sinn, denn zur Band gehört auch Sohnemann Tim an der zweiten Gitarre. Born with a Hammer erscheint am 18. September via Earmusic und die erste Single gibt auch gleich schon mal die Richtung vor. Nicht ganz so hart wie Gamma Ray und nicht ganz so happy wie Halloween, dafür aber mit einem Mörder-Refrain. Hier ist die erste Single Feeding the Beast.

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0: Anfang der 90er, ein Klassenzimmer im hessischen Fulda. Während andere für Mathe lernen, gründet ein 14-Jähriger einfach mal eine Metalband. Tobias Sammet tauft sie Edguy. Was erstmal nach Schülerprojekt klingt, wird wenige Jahre später internationaler Power-Metal mit ordentlich Bombast. Ende der 90er dann der erste richtige Knall. Vain Glory Opera. Plötzlich stehen sie mit Größen wie Halloween auf der Bühne und Edguy liefern. Schnell, melodisch, aber immer mit einem Augenzwinkern. 2004 erreichen sie ihren Höhepunkt, Hellfire Club. Ein Album wie ein Ritt durch Fantasy, Theater und Stadionrock. Größer, eingängiger, fast schon verspielt. Genau in dieser Phase erzählt man sich auch, dass Sammet bewusst mehr Humor und Rock'n'Roll einbauen wollte, um sich vom klassischen Power-Metal-Korsett zu lösen. Parallel wächst sein Nebenprojekt Avantasia. So erfolgreich, dass Edguy später auf Eis gelegt werden. Offiziell aufgelöst sind sie nie, aber ruhig geworden ist es. Und genau aus dieser goldenen Phase holen wir sie jetzt zurück. Hier sind Edguy mit King of Fools.
1: Hallo, hier ist Tobi Sammet von Edguy und ihr hört Soundcheckers, so check it out.

0: der Soundchecker History Tipp, Edguy und King of Fools. Den Soundchecker, den hört ihr jeden zweiten Freitag im Monat ab 18 Uhr und am letzten Freitag ab 22 Uhr. Da bekommt ihr Newcomer-Neuheiten und Ausgefallenes auf die Lauscher, wie eben Edguy und King of Fools. Edguy haben sich ja 2017 mit dem Best-of-Album Monuments zum 25-Jährigen in eine unbefristete Bandpause begeben. Danach wurde Tobias Sammets Sideprojekt Avantasia zu groß für Edguy und das Comeback wurde immer wieder verschoben. Jetzt also die traurige Nachricht, dass Edguy endgültig Bye-Bye sagen. Für 2027 sind diverse Abschiedsshows geplant, unter anderem das große Edguy Open Air am 25. Juni auf dem Domplatz in Fulda. Während Edguy also ihren Abschied planen, kommt eine andere Metal-Legende zurück, die eigentlich nie wirklich weg war. Aber das letzte Studioalbum liegt mittlerweile auch schon 10 Jahre zurück. Die Rede ist von Anthrax, eine der wichtigsten Thrash-Metal-Bands. Das neue Album erscheint am 18. September und ich habe für euch schon mal die aktuelle Single am Start. Hier ist For the Kids.
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1: Hi, ich bin Alex von TBS und ich wünsche mir Kiss from a Rose von Seal.

0: Heimmusikermusikwunsch von den Butcher Sisters, Seal und Kiss from a Rose hier bei uns im Mix mit der brandneuen Version von Hocker aus Finnland. Die Butcher Sisters spielen in diesem Jahr übrigens auf dem Wacken Open Air und da hat unser DJ Eddie auch eine Wacken Preview Sendung für euch mit allen Infos rund um das Festival. Schaut einfach mal auf unsere Webseite www.rockin-radio.de. Da erfahrt ihr, wann der Wacken-Vorbericht bei uns läuft. Wer generell auf Coverversionen und Mashups steht, der sollte sich den ersten und dritten Samstag im Monat im Kalender dickrot anstreichen. Da läuft Raven Rock, die fantastische Radioshow von und mit Jörn Krieger. Und der hat für euch ein feines Mashup rausgesucht. Queen Sabbath und Rockanoid.
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1: Unser Klassiker der Woche kommt in dieser Woche von Motorhead. Kiss of Death war vor 20 Jahren ein typisches Lemmy-Album der Nullerjahre. Seitdem man wieder als Trio unterwegs war, hatte sich eine gewisse Routine eingeschlichen. An den Knöpfchen drehte wieder Cameron Webb und neben den bekannten Klopfern gab es auch wieder die obligatorische Ballade. In der Diskografie von Motorhead rangiert Kiss of Death im gepflegten Mittelfeld, kein Ausreißer nach oben oder unten, mehr wollten und konnten die Herren 2006 nicht liefern. Den Fans war es egal und so landete das Album auf Platz 4 der deutschen Albumcharts und war damit das bis dato erfolgreichste Album der Briten. Zum 20-jährigen Jubiläum gibt es seit 3. Juli die schicke neue Anniversary Edition mit einem neuen Mastering und einer Bonus-Live-CD vom Lowlands-Auftritt 2007. Soweit so gut. Durch den Tod von Phil Campbell am 13. März dieses Jahres bekommt die Veröffentlichung aber auch noch einen melancholischen Touch, denn gerade Phil Campbell hat die Alben mit seinem besonderen Stil nachhaltig geprägt und Songs wie God Was Never On Your Side bekommen jetzt eine seltsam bedrückende Note. Schließlich hinterfragt Lemmy in den Song angesichts des Leides in der Welt die Existenz von Gott. Unser Klassiker der Woche zum 20-jährigen Kiss of Death von Motorhead in Gedenken an den leider viel zu früh verstorbenen Gitarristen Phil Campbell.

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2: Welcome back, my friends, to the show that never ends. Das ist die Nummer 771 heute Abend und Juli 2026 bedeutet gleichzeitig 30 Jahre Prog Dependent hier bei Rockin' Radio auf Max Neo. Heute Abend sind mit dabei Deep Purple mit ihrer neuen Scheibe King Crimson, Ceres, Polis, Anyone's Daughter, also ein paar alte Herren auch, RPWL mit ihrer aktuellen Live-Scheibe und wir müssen natürlich reden über das Marillion-Konzert in Nürnberg, das wegen des Großbrandes abgebrochen werden musste. Ja, in 30 Jahren hat sich viel getan bei Prog Dependent. Einiges hat sich verändert. Die Sendung hat sich trotz viel Stabilität auch immer ein bisschen weiterentwickelt, ist offener geworden und als Moderator durfte ich auch immer ein bisschen mitwachsen. Und einer dieser Auswüchse, das ist eine Band, die ich vor 30 Jahren vermutlich gar nicht auf dem Radar gehabt hätte, vielleicht auch gar nicht verstanden und so geliebt hätte, wie ich es heutzutage inzwischen tue, vermutlich weil sie ja viel, viel Jazz in ihren Prog-Sound mit einbinden oder eher umgekehrt, ist auch egal. Auf jeden Fall versteht es keine andere Band, wie diese es vermag, den Prog mit Jazz zu verbinden. Ich spreche von Snarky Puppy mit ihrem neuen Album Somni. Am Mikrofon ist Harald Schmidt. Viel Spaß!

Snarky Puppy mit ihrem neuen Album Somnia. Und das Stück, das wir gehört haben, das war Waves Upon Waves. Ja, da hat man manchmal das Gefühl bei den Amerikanern, dass so eine akustische Welle nach der anderen sich wirklich über den Hörer ergießt. Eine, ja, unglaubliche Mischung.

0: sich kreuzende Rhythmik und Harmonien über alle Instrumente, über alle Stimmen hinweg. Das ist wirklich absolut faszinierend, wie sie das dann auch noch verwoben bekommen mit einem kompletten Orchester für dieses neue Album. Das macht das Ganze noch ja eine Spur tiefer, deutlich voluminöser, absolut einzigartige Atmosphäre. Also die Amerikaner, die haben irgendwie den Jazz und den Prog auf eine Weise verbunden. Ich habe es vorhin gesagt, wie keine andere Band zuvor. Und ja, sind noch dazu unglaublich gute Musiker und gerade dieses neue Album Somni mit dem Orchester, mich erinnert das ein bisschen so an die großen Soundtracks der Musikgeschichte, als das Orchester ja in den 60ern, in den 70ern bei diesen Soundtracks noch eine große Rolle gespielt hat und immer für einen gewissen Glanz in diesen Filmen gesorgt hat. Etwas, was man manchmal heutzutage vielleicht vermisst, aber Snarky Puppy bekommen auch diesen Glanz der Soundtracks in ihren Jazz-Prog-Mix integriert, also ganz, ganz großartiges Album mit dem Metropol-Orchester. Das war der Einstieg heute Abend in diese Ausgabe Nummer 771 bei Prog Dependent und das nächste Stück, das passt auch gleich wieder ganz gut zu unserem 30-jährigen Jubiläum. Es fällt nämlich mit einem anderen Jubiläum zusammen, einem 19-jährigen Jubiläum von der Helene und der Papa von Helene hat sich für die beste Tochter der Welt, wie er sagt, heute Abend zwei besondere Musikstücke ausgesucht. Eines davon ist ein Klassiker der Musikgeschichte, als es das ganze Thema Progressive Rock eigentlich sogar noch nicht richtig gab. Aber bevor wir das hören, gibt es einen Song von Neil Morse, den der Amerikaner selber für seine erwachsen gewordene Tochter zum Geburtstag geschrieben hat. Ein Song, der so ein bisschen die Jahrzehnte Revue passieren lässt und ein bisschen davon erzählt, wie so ein kleines Mädchen viel Farbe und Licht in die Welt bringt. Also ein echter Papa-Tochter-Song für die Minimaus.
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Alles Liebe für die Helene zu ihrem 19. Geburtstag. Mit den Beatles geht da die Sonne auf. Ein Song von ihrem legendären Album Abbey Road, um das sich ja bis heute aus gutem Grund vielleicht oder auch nicht viele Legenden ranken, unter anderem um einen damals angeblich ersetzten Paul McCartney. Aber ist ein anderes Thema, vielleicht für eine andere Sendung. Heute Abend ein wunderschönes Stück Musik für die Helene. Ja, und ein nächstes sensationelles Musikstück habe ich natürlich auch schon wieder vorbereitet für euch für die nächsten 10 Minuten. Polis aus Plauen, die neuen deutschen Lieblinge mit ihrem neuen Album Pilger, also eine absolute Alliteration. Alle Deutschexperten lieben das. Polis aus Plauen mit Pilger. Dieses Album ist in 432 Hertz aufgenommen, also in der Frequenz, in der Heilfrequenz, kann man sagen, die ja in der Popmusik heutzutage gar nicht mehr in der Form existiert. Da hat man die Harmonien ein bisschen geändert vor vielen Jahrzehnten. Und das macht die Popmusik in Summe, wie soll man sagen, vielleicht ein bisschen mehr punchy, aber weniger harmonisch. Und Polis haben auf ihrem neuen Album das wieder ein bisschen gerade gerückt. Und das wirkt sich eigentlich sehr, sehr angenehm aus. Ein sehr analog aufgenommenes Album, wie man es von Polis auch kennt. Und ansonsten haben sie an ihren Fähigkeiten weiter gearbeitet. Ihr viertes Album ist, das kann man ganz klar sagen, ihr absolutes Profi-Album. Da stimmt jetzt wirklich alles von der Produktion bis hin zu jedem optischen Detail. Da ist wirklich alles ausgefeilt bis ins Kleinste. Und diese Detailverliebtheit, die zeichnet die Plauener ja schon immer aus. Aber man merkt natürlich auch, die Band reift künstlerisch in sich und sind eine so harte, zusammengewachsene Gemeinschaft. Diese 5 Jungs, die sind irgendwie unzertrennlich, hat man das Gefühl. Also im wahrsten Sinne des Wortes ein echtes Kollektiv, das auch wirklich zusammenhält. Und das hört man diesem Album auch an, denn auch die Texte zeigen diesen Tiefgang. Also ja, ihr merkt schon, ich komme wieder ins Schwärmen mit den Jungs von Polis. Wir hören uns das an. Wie hört sich das auf dem Titelstück dieses neuen Albums an? Wie gestaltet sich das klanglich aus? Ich finde es wirklich absolut umwerfend. Ich hoffe, ihr lasst euch jetzt mit mir umwerfen in den nächsten 10 Minuten. Hier sind Polis mit dem Titelstück ihres neuen Albums Pilger.

Tja, die Pilger sind wieder auf großer Fahrt. Polis mit ihrem neuen Album namens Pilger hier bei Prog Dependent in dieser 771. Ausgabe. Und seit 30 Jahren sind wir jetzt hier bei Rockin' Radio auf Max Neo unterwegs. Also haben sich ein paar Jahrzehnte angesammelt. Und ja, ich gebe zu, es gibt so die eine oder andere Band, die ist natürlich hier, selbst in 30 Jahren, wo man über 700, fast 800 Mal dann auf Sendung war, vielleicht zu kurz gekommen. Und ich habe irgendwie gedacht, ja, die Purple sind eigentlich eine von diesen Bands. Die sind natürlich jetzt keine reinrassige Progressive Rock Band, aber irgendwie für den, ja, Proggy immer eine Band, die irgendwie so, ja doch, wenn man ein bisschen zumindest über den Tellerrand schaut, dann auf jeden Fall eine von jenen Kombos ist, wo man dann doch das ein oder andere Album im Schrank stehen hat. Und ich habe tatsächlich irgendwie die letzten Jahre festgestellt, dass sie gerade mit ihrem neuen Keyboarder Don Airey, ich glaube, der ist jetzt auch schon wieder fast 20 Jahre mit dabei, seit dem Tod von John Lord eben, dass sie nochmal eine Wendung gemacht haben, jetzt auch mit neuem Gitarristen für das neue Album Splat. Das wirkt so unglaublich frisch und ich habe es nochmal ganz bewusst bei einer Hörung auch mit den letzten Studioalben verglichen aus den letzten Jahren, die ja alle hoch gelobt waren. Und ich muss sagen, auf dem neuen Album haben die Purple ein ganz anderes Level erreicht. Und das ist jetzt nicht irgendwie in technischer Hinsicht oder ähnliches, sondern es ist das ganze Songwriting, es ist die Dichte, die Atmosphäre, die in den Stücken drin ist. Das hat sich deutlich verändert gegenüber den letzten Studioalben und das beeindruckt mich einfach sehr. Und ich glaube, der Mann, der wahrscheinlich den meisten Einfluss hier hatte, das dürfte wirklich Don Airey an den Keyboards sein. Es ist erstaunlich, wie viele Soli er in die neuen Stücke immer wieder einstreut. 13 Stücke sind es auf dem neuen Deep Purple Album Splat und ich glaube, es ist kein einziges ohne Keyboard-Solo. Das muss man sich tatsächlich mal auf der Zunge zergehen lassen. John Lord war ja jetzt nicht unbedingt der Typ, der immer überall sich so in den Vordergrund gespielt hätte, gerade mit Soli, aber Don Airey übernimmt da schon ein bisschen das Zepter und das macht er auf so tolle Weise, weil diese Keyboard-Soli alle so unterschiedlich sind, auch in der Klangfarbe. Mal greift er auf die Hammond zu, dann ist es mal tatsächlich ein Moog. Also das Piano spielt übrigens auch eine Rolle und das hören wir jetzt gleich in dem einen der beiden Stücke von Deep Purple, die wir heute Abend hier hören. Guilt Trippin' heißt das Stück und ja, man kann es auch in unter 5 Minuten zu unglaublich abwechslungsreichen Songs schaffen und Deep Purple, finde ich, setzen mit dem neuen Album, ja, ich habe es die letzten 2 Wochen intensiv gehört, wirklich nochmal ein Ausrufezeichen. Bin ich echt begeistert, starke Sache. Sie kommen auf Tournee, also vielleicht mal anschauen. Deep Purple mit Guilt Trippin'.

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Tja, der kann das, der neue Sound von Deep Purple. Splat heißt das neue Album. Ihr hört Proc Dependent, die Progressive Rock Show bei Rockin' Radio auf Max Neo. Die neue Purple ist irgendwie, hat man das Gefühl, fast so eine Frischzellenkur. Ich weiß nicht, was die Jungs gemacht haben, aber wenn man, ich habe vorhin gesagt, die letzten Alben so ein bisschen vergleicht mit der neuen Scheibe. Man stellt natürlich fest, dass Ian Gillan sich ein bisschen auf etwas ausgewogeneres, ruhigeres Singen zurückzieht. Die großen Ausbrüche und das Kreischen, das findet man bei ihm nicht mehr. Aber er macht seine Sache wirklich gut. Aber dafür spielen sich halt die anderen Jungs mehr und mehr in den Vordergrund. Der neue Gitarrist ist wirklich auch absolut grandios. Nicht ganz so verspielt vielleicht wie Steve Morse zuletzt, aber es ist halt ein anderer Gitarrist und er bringt der ganzen Band irgendwie eine Frische entgegen und reißt die Band auch mit. Don Airey an den Keyboards, ja, und die anderen Jungs in der Band, Roger Glover, Ian Paice, ja, ich meine, sind halt alles Meister ihres Fachs und es ist wirklich ein tolles, klasse neues Album, klasse Songs. Der Sound ist manchmal ein bisschen, habe ich mich gewundert, ein bisschen zu, ja, compressed vielleicht, ein bisschen gedrückt an manchen Stellen.

0: dessen 20-jährigen Jubiläum, und da ist der Sound auf diesem Album wirklich, da muss ich jetzt mal sagen, da sind sie auf jeden Fall vor Deep Purple absolut fantastisch. Also das hat einen ausgewogenen Klang, sehr, sehr transparent. Also es ist ein richtig starkes Live-Album in jeder Hinsicht. Hier sind RPWL mit Start the Fire.
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Swedish Nights, schwedische Nächte. Ja, ich stand diese Woche mal abends an einem der warmen Sommerabende draußen und habe so in den Sommerhimmel geschaut, spät am Abend. Es war noch ein bisschen Licht am Horizont, hat sich der Abendhimmel in allen Farben gezeigt. Das war ein ganz besonderer, ergreifender Moment und hat mich dann irgendwie an den Urlaub vor einigen Wochen erinnert, zu Midsommer in Schweden. Das war irgendwie ein Wunsch, den ich schon viele Jahre hatte, und irgendwie hat es sich aber nie ergeben, im Juni hinzufahren. Dieses Jahr hat es geklappt, und als ich jetzt diese Woche da draußen stand und in diesen Abendhimmel geschaut habe und die warme Luft gespürt habe, da war das irgendwie sofort präsent, und ich musste auch sofort an diesen Song denken, Swedish Nights von Anyone's Daughter, von ihrem zweiten Album. In den späten 70ern war das, und ja, diese Mitternachtssonne, ich weiß nicht, ob ihr das schon mal erlebt habt, das ist schon irgendwie was ganz Besonderes. Das führt zum ganz besonderen Momenten, zum Beispiel, dass man abends um 8:30 sagt, Mensch, wie wär's, wollen wir noch an den Strand gehen? Und dann geht man an den Strand, legt sich dahin, das kann man wirklich in Schweden auch tun, es ist unglaublich wunderschön warm gewesen, und dann schaut man in den Himmel hoch und denkt sich, es schaut eigentlich so aus, als ob es jetzt gerade irgendwie 10.30 Uhr am Morgen wäre, obwohl man schon abends 8:30, 9:30 hat und am Strand liegt, und das ist ganz unwirklich eigentlich, dieses Gefühl. Und da liegt man mit seiner Liebe am Strand und genießt das und denkt sich eigentlich, ja, wir können hier bis Mitternacht liegen und es wird auch nicht kalt, die Sonne scheint einfach. Irgendwann passiert es dann aber doch, dass so ein bisschen die Sonne dann langsam hinterm Horizont verschwindet, aber das ist dann wirklich erst so gegen kurz vor Mitternacht, und wenn man dann denkt, man könnte ins Bett gehen, es dauert auch noch unglaublich lange, bis es dann noch nicht mal richtig dunkel wird, sondern dunkelt, so möchte ich das vielleicht nennen, und um 2.30 Uhr morgens kommt ein paar Meter weiter drüben gefühlt die Sonne eigentlich schon wieder hervor und es wird schon wieder hell. Also das ist eine ganz spezielle Atmosphäre, und die Leute haben gefeiert. Man sitzt da irgendwie wenn man in den Schären ist, auf dem Felsen, schaut aufs Meer, und dann kommen die Partyboote vorbeigefahren. Also kleinste Motorboote, auf denen sich normalerweise vielleicht 3, 4, 5 Leute oder maximal 6 aufhalten. Also wir haben wirklich Boote gesehen, da waren dann 20, 25 Leute drauf. Die haben Schlagseite gehabt, aber sie können auch navigieren. Die Schweden, also untergegangen ist keins, aber es waren einfach unfassbare Szenen. Die haben Party gemacht ohne Ende, die haben gefeiert und alles super friedlich, alles wunderschön, einzigartige Atmosphäre, so wie man sich das wünscht. Also Swedish Night von Anyone's Daughter, das wollte ich deswegen einfach mal aufgelegt haben für euch, weil es mich diese Woche so bewegt hat, und ja, so kann man seinen Traum in Schweden dann irgendwie auch leben mit der Nachtsonne. Ja, und wenn wir gerade bei der Sonne sind, wenn die untergeht, dann finden auch meistens die Konzerte statt, nämlich am Abend. Und Open-Air-Konzerte sind natürlich auch irgendwie was ganz Besonderes. Gerade im Sommer ist das so eine Sache, wo man sich wahnsinnig drauf freut und sich das ganz toll vorstellt. Dann weiß man nicht, spielt das Wetter wirklich mit? Ist es vielleicht dann doch irgendwie kalt oder regnet es am Ende noch oder was auch immer? Könnte alles schiefgehen bei so einem Open-Air? An solche Dinge denkt man. Und am 10. Juli waren ja Marillion für ihr Open-Air hier in Nürnberg zu Gast im Stadionpark und haben die Fans gut unterhalten an diesem Abend, würde ich sagen. Und dann passiert das wirklich Unglaubliche, dass in der Westernstadt dann nahe dem Nürnberger Dutzenteich dieser Großbrand ausbricht. Und von dem hat auf dem Konzert eigentlich gar niemand was mitbekommen. Wie hat sich's abgespielt? Marillion haben ihr Set gespielt, und zu dem sage ich nachher noch ein bisschen was. Und waren dann eigentlich schon bei den Zugaben, und man hat dann gehofft, okay, was gibt's jetzt noch? Und dann waren gerade so die ersten Takte von The Great Escape zu hören, und auf einmal ist der Sound weg, Gesang ist weg, es ist still, die Band war völlig verwirrt, im Publikum für einen Moment war irgendwie auch irgendwie so ein ganz komisches Gefühl, und dann stürmt ein Typ auf die Bühne, hat sich dann das Mikro von Steve Hogarth geschnappt, ihm das quasi so halb aus der Hand gerissen und dann Durchsage gemacht, also es brennt und alle müssen sofort raus, jetzt, Konzert ist beendet. Erstmal alle haben sich ganz komisch angeguckt und sich dann umgedreht, weil man dann tatsächlich auch durch den Fingerzeig dieses Herrn, der da auf die Bühne gestürmt ist, dann sehen konnte, dass also im Rücken der Audience so eine tatsächlich intensive und sehr, sehr dichte Rauchsäule sich schon in den Himmel geschraubt hatte. Und ja, dann wurde man so ganz sachte und sanft, aber auch sehr bestimmt aus dem Gelände quasi hinaus moderiert und hat sich dann auf Umwegen zu seinem Auto auf der großen Straße
wieder bewegt, um dann an diesem Brand irgendwie wieder vorbeizufahren. Und das war schon krass. Da hat sich eine Rauchsäule entwickelt und die Flammen, die haben wirklich in Haushöhe sich bewegt. Ja, die Bäume, die Eichen, die alten Eichen, die dort ja stehen am Nürnberger Dutzenteich, die haben da Feuer gefangen und das sah irre aus. Die Rauchsäule, die hochging, ein unglaublicher Funkenflug und man hat dann wirklich bis weit in die westliche Richtung hinten A6, da hat sich der Wind so ein bisschen hinbewegt, diese Rauchsäule noch gesehen. Also das war schon ein krasser Moment. Und man wusste in dem Moment natürlich noch nicht, sind Menschen zu Schaden gekommen. Zum Glück ist ja in der Hinsicht nichts passiert, auch wenn die Westernstadt abgebrannt ist. Aber was man in dem Moment natürlich als zweites dann denkt, als Musikfan, Mensch, was haben wir denn jetzt alles verpasst? Und dann kann man feststellen, dass zum Glück nur noch ein einziger Song gekommen wäre, nämlich The Great Escape. Und weil wir den alle gemeinsam am letzten oder vorletzten Freitag, muss man ja schon am 10. Juli, verpasst haben beim Marillion-Konzert, gibt es halt jetzt The Great Escape in der Originalversion vom Album Brave, quasi als Ersatz für euch, damit wir auch den Song hier und damit das Konzert in guter Erinnerung behalten. Hier sind Marillion, The Great Escape. Head.

0: The Great Escape, das sind Marillion, das ist der Song, den sie auf ihrem Konzert am 10. Juli hier in Nürnberg nicht mehr fertig spielen konnten, der nach wenigen Sekunden unterbrochen wurde wegen des leider ausbrechenden Großbrandes am Nürnberger Dutzenteich, bei dem ja zumindest, was man in der Presse lesen konnte, keine Menschen zu Schaden gekommen sind. Und leider mussten dann alle Zuschauer und Zuhörer dann relativ schnell dieses Gelände verlassen. Und ja, wie war das Konzert aber ansonsten insgesamt? Man muss natürlich schon sagen, dass Marillion den Rest der Tournee nicht mit Open Airs bestritten haben, sondern das waren tatsächlich ganz normale Hallenkonzerte. Und was die Band nicht gemacht hat, ist ihr Programm so ein bisschen, ich würde sagen, anzupassen an ein Open-Air-Umfeld. Es ist natürlich schon so, dass man die Musik von Marillion sehr stark als atmosphärisch beschreiben kann. Und das kann natürlich im Dunkeln, in der Halle, mit entsprechender Beleuchtung, wo man ja auch so in dieser Bubble ist, wirkt das natürlich ganz anders, als wenn man da so im Open-Air ist. Außenrum stehen Bäume, dann sind noch die ganzen Pizzastände und was weiß ich auch außenrum. Es ist so ein Sommerabend, es ist eigentlich noch relativ hell, sodass die Lightshow eigentlich kaum wirklich greift. Dann war die Band auch noch relativ hoch auf der Bühne da im Stadionpark, war auch ein großer Abstand zum Publikum, was Marillion eigentlich sonst nicht so gut bekommt, und das hat man auch gemerkt. Das hat der Band so ein bisschen Schwierigkeiten bereitet, fand ich zumindest, und so dieser Connect, da hat man sich echt schwer getan, und so muss man dann am Ende auch festhalten, dass die erste Hälfte des Konzerts überraschenderweise ja eigentlich viel zu ruhig war. Ja. Da hat man also kaum, die Band hat kaum mal das Tempo angezogen. Es war natürlich alles der typische Marillion-Sound, aber es wirkt bei einem Open Air anders. Ich persönlich muss sagen, da hätte man einfach als Band, da hätte man deutlich knalligere Songs einfach spielen müssen, mehr mit dem Tempo variieren und alles. Aber das haben sie dann zumindest, das muss man wirklich sagen, in der zweiten Hälfte geändert und auch wirklich tolle Sachen gespielt. Great Escape wäre natürlich nett gewesen, es noch zu hören, aber die Setlist in der zweiten Hälfte war dann schon klasse, insbesondere weil sie mit der Trilogie überhaupt aus der Marillion-Historie begonnen hat. Hotel Hobbies, Warm Wet Circles und That Time of the Night vom 87er Album Clutching at Straws, und das hat wirklich gezündet. Das war richtig die Power, die man sich gewünscht hat. Auch ein Steve Rothery, der dann mal seine Soli so richtig rausballert und wo man als im Publikum steht und einfach nur lauthals mitsingen will und sich überlegt, ey, wieso ist das eigentlich? Wie ist das eigentlich? Dieser Song ist irgendwie 40 Jahre alt und mich haut es total um. Ja, man hat da wirklich gewartet auf diese Explosion der Band, und sie haben es auch geliefert, muss man sagen. Und das war dann wirklich genialer Moment, diese Viertelstunde. Und ihr merkt schon, die Viertelstunde, also es geht um den Longtrack natürlich heute Abend hier bei Prog Dependent. Ich habe eine Live-Aufnahme gefunden, tatsächlich jetzt bei mir im Archiv. Ich hätte vielleicht noch ein bisschen genauer kramen müssen, aber ich habe nur eine gefunden, wo ich wirklich alle drei Stücke von der Band am Stück gespielt gefunden habe. Und die ist noch dazu nicht mit Steve Hogarth, sondern noch mit ihrem alten Sänger, mit Fish. Aber ist nicht schlechter, ist genauso gut, ist von der Tour damals zum Album Clutching at Straws. Und diese Viertelstunde, die will ich euch auch gönnen, weil es auch am Konzert am 10. Juli einfach so ein besonderer Moment war. Hier sind Marillion mit ihrem Album Clutching at Straws.
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0: Marillion Live mit ihrer Trilogie vom Clutching at Straws Album, hier noch in der Live-Version mit ihrem ehemaligen Sänger Fish von der Clutching at Straws Tour, Hotel Hobbies, Warm Wet Circles on That Time of the Night in kompletter Länge, so wie sie es auch am 10.7. hier in Nürnberg im Stadionpark präsentiert haben. Und das war wirklich ein besonderer Moment in diesem Konzert und so ein bisschen auch der Wendepunkt an einem Abend, der in der ersten Hälfte doch sehr, sehr gemächlich vorgetragen wurde von den Briten und der dann in der zweiten Hälfte aber doch auch gerade mit ein paar älteren Stücken von Clutching at Straws, gab es dann schon zum Beispiel noch Sugar Mice, dann ein bisschen Fahrt aufgenommen hat und auch deutlich rockiger war. Und das steht der Band einfach auch gut, das muss man klar sagen. Wenn sie mal losrocken und mal Tempo gehen, das irgendwie wirken die auch wie verwandelt. Und gerade Steve Rothery, ja, dem tut es einfach auch gut, wenn er mal die Sau rauslassen kann. Also das war der Longtrack heute Abend hier bei Proc Dependent. Und ein bisschen was haben wir ja noch in petto, unter anderem das neue Album von Saris und Dirk Ackermann, der Chef der Band, der das Bandprojekt, möchte ich vielleicht sagen, ja schon seit vielen Jahren betreibt. Der hat sich jetzt für das neue Album wirklich nochmal deutlich verstärkt, hat sich einen tollen Sänger geholt mit Henrik Wager und hat damit wirklich Saris nochmal aufs Next Level gebracht oder vielleicht dahin, wo die Band schon immer hin wollte. Das hat jetzt einfach von vorn bis hinten hat das alles Hand und Fuß und mit dem tollen Sänger sind dann starke Songs einfach nochmal großartige Songs. Das ist also wirklich nochmal eine richtige Steigerung für das neue Album Project of World. Und ich weiß nicht, vielleicht ist das ja auch für den einen oder anderen von euch mal interessant, also sich irgendwie ja aus dieser Welt ein bisschen rauszubeamen oder sich von der Welt abzukapseln. Manchmal an manchen Tagen und manchen Wochen denkt man sich, es gäbe eigentlich nichts Besseres, als sich aus dieser Welt mal für einige Zeit wirklich verabschieden zu können und zwar nicht nur für 2 Wochen Urlaub irgendwo, sondern dem ganzen Chaos und dem Schwachsinn irgendwie mal zu entrinnen. Aber dafür haben wir immerhin die Musik und davon gibt es auch immer wieder genug und immer wieder neue hier bei Proc Dependent und dieses neue Album von Saris. Ihr habt es in den vergangenen Sendungen schon gehört, aber heute Abend nochmal ein Stück, das für mich gleich auch relativ zu Beginn des Albums auch die Power zeigt. Ich finde, Saris sind nochmal ein ganzes Stück kraftvoller geworden und das nicht, weil sie härter geworden sind, sondern weil irgendwie, ich weiß auch nicht, das Ganze ist nochmal ein Stückchen tighter alles gespielt und voll auf den Punkt. Ist ein richtig tolles, modernes Prog-Album Project of World. Hier sind Saris mit ihrem neuen Album. Viel Spaß.
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Saris mit ihrem neuen Album Project of World. Ja, und ich denke, die absoluten Fachleute, die haben schon zweimal hinhören müssen. Irgendwie war da mal ganz kurz die Apocalypse in 9/8 eingestreut. Ein Zitat aus Genesis Long Track Supper's Ready vom Album Foxtrot. Man hat irgendwie nur noch auf den Moment mit 666 is no longer alone gewartet, aber der kam dann nicht. Aber das haben sie toll eingebaut in diesen Track. Ich weiß ehrlich gesagt gar nicht, wie man ihn ausspricht. Das klingt lateinisch, Mammutium. Müsste ich tatsächlich auch mal nachschauen, was es bedeutet, aber so wisst ihr zumindest, wie dieser Titel heißt vom neuen Saris Album Project of World. Also es ist ein spannendes Album, ich habe es euch gesagt, es ist nochmal das Next Level für die Band um Dirk Ackermann mit dem neuen Sänger Henrik Wager. Den habt ihr ja auch gehört in der ID, hat sich kurz gemeldet und euch begrüßt. Ja, also eine echte Empfehlung. Jede Menge toller, interessanter deutscher Progressive Rock, den es im Moment zu hören gibt. Polis haben wir ja vorhin auch schon gehört, aber auch die Klassiker natürlich. Anyone's Daughter. Also irgendwie, der deutsche Prog ist irgendwie doch viel, viel besser, als man ihn vielleicht oft gedanklich so in Erinnerung hat. Sind tolle neue Alben, die da in der Szene unterwegs sind. Das Album von Saris wurde übrigens von Martin Schneller gemischt, also der Junge, der weiß nicht nur, wie man Gitarre spielt, sondern der weiß auch mit den Reglern umzugehen. Es klingt auch wirklich toll, dieses Album, muss man klar sagen. Und auch die nächste Band ist eine, die es ja vielleicht eher so für den altgängigen Prog-Fan vielleicht ein bisschen hörenswert macht. Eine Band aus den Niederlanden, die eigentlich so die klassischen Progressive-Rock-Klischees ein bisschen bedient, zumindest die des Neo-Progressive-Rocks, so ein bisschen in den Fußstapfen von Marillion vielleicht, von den 80er-Jahren Marillion zu sehen. Und zwar heißt die Band The Foundation und ihr neues Album heißt Relations. Ist aber ein wirklich schönes Neo-Prog-Album geworden. Also der Neo-Prog war ja auch so ein bisschen gerade so, ich würde mal sagen, in Mitte, Ende der 90er auch so ein bisschen verschrien dann so langsam, so Hintergrundmusik für Planetarium und was dann das alles für Labels war, die man dem Neoprog dann so zugeordnet hat. Manchmal war es tatsächlich so, da waren die Intros doch ein bisschen arg langatmig und mehr Tempo hätte den Alben auch gut getan. Aber auch der Neoprogressive Rock hat sich im neuen Jahrtausend in eine deutlich kraftvollere Richtung entwickelt und The Foundation, die haben da wirklich auch mitgelernt und es ist ein schönes neues Album geworden. Ebenso dieser typische niederländische Neoprog. Ja, ist wirklich tolles Album geworden und das Stück Backbone mit seinen über 8 Minuten, das denke ich, bildet so dieses Album so in allen seinen Facetten akustisch ab. Das hören wir uns gemeinsam an. Hier sind The Foundation.

auch immer in den Niederlanden gespielt und erst von dort, als das so erfolgreich war in den Niederlanden, dann auch sich in andere Länder weiter orientiert. Inzwischen spielen sie auch in Deutschland, in Berlin diese Weekends. Also richtig schöne Sache. Ja, die Niederländer haben einfach die Traditionsfahne hochgehalten. Das muss man ihnen einfach mal zugute halten an der Stelle. Nochmal kurz über den Teich rüber geschaut nach Kanada. Da gibt's die Band Carsius schon seit einigen Jahrzehnten auch und ursprünglich sind sie mal so als Studentenprojekt gestartet. Und da kann ich mich noch sehr gut dran erinnern, das erste Mal, als ich sie hier bei Proc Dependent gespielt habe, da war ich nämlich selber noch Student und dann kam man mit diesen Bands dann so langsam in Kontakt und hat sich dann ausgetauscht und Carsius waren dann eigentlich eher immer so ein bisschen in die Jazzig oder Jazz-Proggige Ecke ein bisschen, haben sie sich orientiert und waren sie unterwegs und haben sich in den letzten Jahren aber zu einem teilweise knüppelharten Progressive-Metal-Projekt entwickelt und das gar nicht so jetzt in der Richtung wie Dream Theater Images and Words, sondern wirklich auch sehr ja, radikal in den Sounds, möchte ich sagen. Manchmal, das kann manchmal auch ein bisschen weit gehen, aber ich habe ein Stück jetzt nochmal für euch aus dem neuen Album rausgesucht. Die CD heißt Black Soul Sickness und dieses Stück ist relativ kurz, mit knapp 4 Minuten. Dusting My Coat heißt der Track, aber er verbindet eigentlich die alten und die neuen Carsius. Also es fängt tatsächlich relativ ruhig an, dieses Stück mit Piano. Klingt dann erstmal wie eine Ballade, wird man so leicht angetäuscht. Und dann kriegt man nochmal richtig eins auf die 12. Und in 4 Minuten ist dann der kleine Spuk schon vorbei. Hört es euch an mit mir gemeinsam. Hier sind Carsius, Dusting My Coat von ihrem neuen Album Black Soul Sickness.

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1974 King Crimson mit Lament aus einem Auftritt aus dem Juni 74 in Pennsylvania waren sie unterwegs. Dort an der Universität haben sie gespielt. Die Jungs von King Crimson, die waren ja auch damals irgendwie eine totale Studentenband, sahen selber durchaus relativ verhauen aus, vielleicht auch nach dem Genuss von irgendwelchen spannenden Substanzen. Das möchte ich nicht in Abrede stellen, aber die Studenten, die haben da mitgemacht, zumindest auf der Konsumentenseite würde ich sagen, waren die genauso unterwegs und haben natürlich dann in diese Musik von King Crimson sich genauso hineingesteigert wie die Band. Aber das Spannende ist, King Crimson haben ja auch später, und zwar im Jahr 2014, also 40 Jahre nach dem, was wir gerade gehört haben, Konzerte gespielt, wo sie genauso ausgerastet sind musikalisch und das völlig bei klarem Bewusstsein, bei klarem Verstand, ohne Zuhilfenahme von externen Substanzen. Und das kann man nachhören auf einem Live-Mitschnitt, den sie jetzt gerade veröffentlicht haben, aus New York City von 2014. Ein Doppelalbum ist es geworden, das komplette Konzert kann man hören. Es ist, würde ich sagen, so ein Semi- Bootleg-Sound-Mitschnitt, also schon, wo man hören kann, dass die Band irgendwie, dass man das vom Soundboard gezogen hat, aber es ist eben nicht so final abgemischt wie normalerweise Live-Alben, wie man das gewohnt ist, also alles nochmal zurechtgezirkelt. Das ist schon sehr, sehr organisch und sehr direkt, so wie es eben an dem Abend auch über die Boxen dann ans Publikum ging. Ein wirklich schöner Mitschnitt ist es geworden und nachdem wir in der letzten Sendung aus 1974 Lachtongs in Aspic Part 2 gehört haben, hören wir uns jetzt den ersten Teil dazu an und das ist gleichzeitig auch der letzte Track am heutigen Abend in dieser aktuellen Ausgabe von Proc Dependent. Es gibt eine kleine Sommerpause jetzt, das darf und muss ich euch leider verkünden, aber am 16. August gibt es dann die nächste reguläre Live-Ausgabe von Proc Dependent am Sonntagabend um 20 Uhr. Fest versprochen bin ich wieder für euch da am 16. August. Ja, und bis dahin alles Gute für euch. Tschüss und bye bye, sagt Harald Schmidt.

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0: Dice und Storm Clouds aus dem neuen Album der Progressive Rock Veteranen. Our Future is a Storm heißt das gute Stück, das euch wieder auf eine atemberaubende Reise durch Zeit und Raum einlädt. Abschalten und eintauchen in die wunderbare Welt von Christian Ove, dem Gründer von Dice. Seit über 50 Jahren steht die Band für einen Sound, den Fans ganz gerne mit Barclay James Harvest vergleichen. Aber Dice sind so viel mehr. Deswegen wollten wir von Christian wissen, welche 5 Songs bzw. Bands ihn besonders beeinflusst haben, und seine Top 5 unter dem Motto Back to the 70s hört ihr jetzt und hier bei Rockin' Radio, dem Besten in Sachen Prog, auf Max Neo.
1: Hi, hier ist Christian Ove von meiner Band Dice auf Rockin' Radio, und heute meine 5 Lieblingssongs. Da habe ich lange überlegt, und die 5 Lieblingssongs, und jetzt geht's los auf Platz 5, ist School von Supertramp. Das dürfte nicht besonders originell sein, aber die Supertramp CD Crime of the Century von 1974 ist übrigens auch das Jahr, wo ich Dice gegründet habe in Gütersloh, ist irgendwie einer meiner Favorites, weil das so viel Energie hat, weil der Song so abwechslungsreich ist und weil er eben mich immer in meinem Leben begleitet hat. Witzig ist, dass ich tatsächlich, das werdet ihr später merken, alle 5 Songs aus den 70er Jahren ausgesucht habe. Ich habe länger überlegt, aber Tatsache ist, das sind die Songs, die ich wirklich liebe. Alles, was später kam, ich bin riesen CD-Sammler, ich habe über 10.000 CDs, aber ich habe die meisten echt nur einmal gehört. Ich bin ein doofer Sammler. Was ich oft gehört habe, sind die Songs aus den 70ern. Damit bin ich aufgewachsen. Habe ich schon gesagt, dass ich 1957 geboren bin, also war ich bei School von Supertramp 17 Jahre alt. Nicht in die 5 ist Stairway to Heaven von Led Zeppelin gekommen. Das war ein großer Favorit gleich am Anfang. Torture Never Stops von Frank Zappa sollte unbedingt dabei sein. Dann komischerweise Purple Rain von Prince. Hat es aber auch nicht geschafft. Und Hey Joe von Jimi Hendrix musste leider auch dann weichen. Ihr wisst später dann warum. So, jetzt erstmal School von Supertramp.

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1: Hi, hier ist Christian Ove von der Band Dice und dies ist meine Top 5, meine Lieblingssongs und wir sind jetzt bei Platz 4. Geschafft hat es die Band Wigwam, eine finnische Band, mit dem Titel Bless Your Lucky Stars von ihrem 1975er Album Nuclear Nightclub. Tatsache ist, das ist jetzt wohl die unbekanntere Band in meiner Top 5, aber ist irgendwie gar nicht wegzudenken. Die finnische Band Wigwam mit ihrem britischen Sänger Jim Pembroke hat mich damals unglaublich beeindruckt. Zugegebenermaßen, die späteren Alben waren dann nicht so super toll, auch alle gut, ich hab sie alle, aber Nuclear Nightclub ist der absolute Bringer. Also tolle, leidenschaftliche Musik und ich war 18 Jahre, saß auf meinem Jugendsofa, kurz bevor ich dann von Gütersloh nach Frankfurt umgezogen bin, um großer, super großer, toller Musiker zu werden und habe mir diesen Minimoog-Groove angehört. Tolle Gitarren, alles super. Also Platz 4.

KW nochmal von der Band Dice und wir sind schon bei Platz 3 angekommen. Spannung, die Band Man hat es geschafft mit ihrem Song Come On von dem Album Be Good to Yourself. Ich bin sonst nie so ein super großer Fan von Man gewesen. Die Vinylplatten und heute auf CD danach wurden dann immer schwächer, aber dieses Album Be Good to Yourself ist der absolute Burner. Ich war damals 15 Jahre alt, als die rauskam, 1972. Und wenn ich dann zu Hause den Song hörte mit Kopfhörer, habe ich mir meine erste Gitarre geschnappt und habe versucht dazu zu improvisieren. Ich fand es obergeil, was ich da gespielt hatte. Leider wurde aus mir trotzdem kein toller Leadgitarrist. Ich habe das dann später gemerkt und die Gitarrenparts bei Dice viel, viel besseren Leadgitarristen überlassen. Aber mir hat es damals unheimlich Spaß gemacht. Und dieser Song war der, auf den ich am liebsten gespielt habe.

Renové von Dice immer noch. Ich bin bei Platz 2, den ich euch jetzt präsentieren will. Das ist natürlich Pink Floyd. Logischerweise, Pink Floyd ist die größte Band der Welt. Und Shine On Your Crazy Diamond von ihrem Album Wish You Were Here von 1975 ist nun mal der Übersong. Es ist, da ging kein Weg dran vorbei. Ich hatte vorhin schon ein paar andere Bands genannt, die ursprünglich auch noch, ganz am Anfang war Keith Hartley Band und sowas noch, was ich damals auch mochte. Aber was es nicht geschafft hat, logischerweise Pink Floyd. Was soll man zu Shine On Your Crazy Diamond gut sagen, das kennt jeder. Und schade, dass sich die Band mit Roger Waters zerstritten hat, aber dieser Diamant ist geblieben.

NRW von der Band Dice. Wir sind hier auf Rockin' Radio und in dieser Sendung präsentiere ich meine liebsten 5 Songs. Überraschenderweise sind alle 5 Songs aus den 70ern. Ich bin halt nun mal in den Jahren groß geworden als Jugendlicher. Habe ich noch viel, viel mehr Stücke gehört. Später habe ich nur noch gesammelt, aber irgendwie, das sind die Songs, die ich am meisten auch heute noch höre, wenn ich mal Lust habe auf was ganz doll berührt. Auf Platz 1 ist ein Song gekommen, der ganz ohne Gitarre auskommt, obwohl ich ursprünglich Gitarrist war, heute bin ich Keyboarder, aber die Band Renaissance gab es in 2 Versionen. Die zweite Version war mit dieser hübschen Sängerin, fällt mir auch ganz gut, aber ist mir ein bisschen zu lyrisch. Die erste mit ihrem Album Kings and Queens, mit ihrem Album Renaissance 1 eben, ist gleich mit dem ersten Titel Kings and Queens für mich eben der Überbrenner gewesen. Ein 11-Minuten-Song, tollen dynamischen Aufbau, halt unglaublich viel Piano, mitreißendes Schlagzeug, Spiel, Groove, der ist wirklich, also man kann sich ja nicht vorstellen, dass das Ding 1969 entstanden ist, mit Musik, die heute noch super modern klingt. Der Bassist ist ein absoluter Superkönner gewesen, hat immer Fretless Bass gespielt. Also hört euch das Lied an und vielleicht gibt ihr mir recht, das ist ein Song für die Insel. Das war's und mir hat Spaß gemacht. Bis dann, ciao.

0: Das war sie, die Top 5 von Christian Nové von Dice unter dem Motto Back to the 70s. Wenn ihr auf den progressiven Geschmack gekommen seid, dann taucht ein in die wunderbare Welt von Our Future is a Storm, dem neuen progressiven Meisterwerk von Dice. Mehr Infos dazu findet ihr im Netz unter scene-records.de. Wir hören nochmal rein in das neue Album von Dice. Hier ist das Pink Floyd-mäßige Empty Sky.
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0: Ceres und Offworld aus dem neuen Album der deutschen Prog-Institution Project Offworld. Sänger Henrik Wager kennen wir hier in Deutschland unter anderem durch seine Auftritte mit den Heavytones bei TV Total. Davor war er mit der A-Cappella-Band den Flying Pickets sehr erfolgreich on Tour. Gitarrist und Gründungsmitglied Dirk Ackermann gehört seit Mitte der 80er zur festen Größe in der deutschen Prog-Szene. In unserer kleinen, aber feinen Rubrik Top 5 wollten wir von Dirk wissen, welche 5 Songs ihn nach seiner Deep Purple-Phase durch seine Jugend begleitet haben. Taucht also mit ein in die ganz persönliche Top 5 von Dirk Ackermann unter dem Motto Forever Young.
1: Hallo, hier ist Dirk Ackermann von Ceres und ich möchte euch meine persönlichen Top 5 Songs vorstellen, was aber nicht so einfach ist, denn meine aktuellen meistgehörten Alben wechseln ständig, da es da draußen so viel gute Musik gibt. Im Moment höre ich Alben der Musiker, die auch auf unserem aktuellen Album mitgespielt haben, dazu zählen Marek Arnolds Artrock-Projekt, Flaming Row, Spock's Beard und viele andere. Es gibt aber auch Bands, die ich bereits in meiner Jugend gehört habe, die ich immer noch gerne höre und die mich auch nach meiner Deep Purple Phase als Musiker geprägt haben. Von diesen Oldtime-Favorites meinerseits mag ich fast alles. Da aber die besten Songs dieser Prog-Bands meist Longtracks sind, habe ich für euch mal stellvertretend einige, naja, sagen wir mal radiotaugliche Songs ausgesucht. Viel Spaß, hier ist Top 5 mit Rush, Subdivisions.

0: Saga und Humble Stance hier bei Rockin' Radio. Ihr seid mittendrin statt nur dabei in unserer Top 5 mit Derek Ackermann von Ceres. Und wir switchen gleich mit ihm zusammen weiter zu Platz 3 in seiner Lieblingssongliste mit dem Motto Forever Young.
1: Top 3 ist ein Instrumental von Camel. Ich finde diese Band immer noch underrated. Wahnsinn, Andy Latimers Gitarre ist immer ein echter Genuss. Aber hört selbst.

Top 2, Kansas, ein AOR-lastiger Song mit progressiven Anleihen und famosem Gesang. Steve Walsh in seiner besten Zeit, Carry On von meinem Lieblingsalbum Left Overture. Carry On!

Top One, Genesis, was sonst? Für mich eine der besten Progressive-Rockbands aller Zeiten. Zumindest was die Peter Gerus, die Fecke-Zeiten angeht. Ja, das war Dirk Ackermann von Ceres. Ich wünsche euch viel Spaß mit The Lamp Lies Down, was die Fecke-Zeiten angeht. Ja, das war Dirk Ackermann von Ceres. Ich wünsche euch viel Spaß mit The Lamp Lies Down on Broadway.

0: Die Top 5 von Dag Ackermann, seines Zeichens Gründungsmitglied und Gitarrist bei Saris. Seit 45 Jahren steht die Band aus Bochum für ausgezeichneten Progressive Rock. Die Einflüsse haben wir gerade gehört, Genesis, Kansas, Camel, Saga und Rush. Der Stil hat sich aber im Laufe der Jahre weiterentwickelt und das neue Album Project Offworld ist ein cooler Mix aus Neoprog und aktuelleren Prog-Bands wie Dream Theater, aber auch Symphonic-Elementen. Ein Song, der die ganze Klasse von Project Offworld zeigt, ist Surrounded. Und ich würde sagen, da tauchen wir jetzt gemeinsam ein in die Welt von Saris.
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1: Was geht ab, Leute? Willkommen zu einer neuen Folge Dein Thema, mein Thema. Ich bin Fabio aus der Max Neo Redaktion und heute euer Host und wir sind nach einer kleinen Pause wieder am Start. Jede Woche am Freitag haben wir zwei Themen für euch dabei, die uns die Woche im Team beschäftigt haben. Und am Ende gibt's auch wieder ein paar Empfehlungen für euch. Und natürlich bin ich heute nicht alleine. Erik ist am Start mit mir. Also, was geht, Erik?
2: Ey, was geht, Fabio? Wie geht's dir?
1: Ach, bestens, bestens. Du, mein Thema diese Woche ist etwas, das mich schon mein ganzes Leben begleitet. Die Musik. Ich bin Musiker. Und ich dachte mir, wir sprechen heute einfach mal darüber, wie das Leben als Musiker eigentlich aussieht, was man so den ganzen Tag macht. Und wie das eigentlich so mit den ganzen Auftritten und so abläuft und die ganze Musikbranche im Hintergrund und so weiter. Hast du Bock drauf?
2: Ey, ja, voll. Also kannst gerne direkt loslegen. Erzähl mir einfach mal, wie das Ganze eigentlich so angefangen hat.
1: Also, kurze Erzählung. Meine Mom hat früher schon Musik gemacht und alles drum und dran. Und dann bin ich irgendwann mit dem K1 auf die Bühne gekommen und so ist es dann alles zusammen entstanden sozusagen. Also früher war ich immer mehr auf Singen, mehr auf Tanzen und so weiter. Und genau, dann hat sich das irgendwann alles ergeben.
2: Ey, das ist ja saugeil. Wie sieht eigentlich so der Alltag als Musiker aus? Das habe ich mich schon immer gefragt. Viele denken ja, Musiker sitzen irgendwie nur den ganzen Tag in ihrem kleinen Studio zu Hause und schneiden da irgendwie an ihrer Musik rum und nehmen irgendwie die ganze Zeit nur Sachen auf. Wie machst du das eigentlich?
1: Also mit dem Studio, da hast du recht, aber ich bin nicht jeden Tag im Studio. Es kommt wirklich immer darauf an, was wir geplant haben, weil natürlich Social Media ist eine große Rolle auf jeden Fall. Mhm. Ich muss viel Social Media machen, die ganzen Reels drehen, Clips schneiden und so weiter. Dann muss ich natürlich auch Stories posten, das ist alles sau viel Aufwand. Aber die Studiozeit finde ich ehrlich gesagt am geilsten, wenn ich mit meinem Produzenten im Studio bin oder zum Beispiel auch mit meinem Fotografen, bin ich ganz häufig mit meinem Fotografen einen Kaffee trinken, ne? Das sind einfach so die Momente, wo du denkst als Musiker so, ja geil, deswegen liebe ich die Musik, weil du einfach so das machst, was du liebst und dann bist du im Studio und dann nimmst du einfach auf und du fühlst dich einfach frei. Das ist echt geil. Genau, jetzt habe ich auch noch eine Frage an dich. Was machst du eigentlich für Musik? Machst du Musik? Was hast du so mit Musik am Hut?
2: Ja, also insgesamt natürlich, wie jeder normale Mensch, würde ich eigentlich schon fast sagen, höre ich natürlich sehr viel auch im Alltag Musik und bin natürlich auch mit Musik aufgewachsen. Bei mir zum Beispiel bin ich halt wirklich mit Musik aufgewachsen. Mein Vater war sehr lange Musiklehrer und hat mir auch selber Musik direkt nahegebracht. Mein Vater ist sehr viel an der Gitarre gewesen, weil ich dann natürlich auch. Bin halt direkt mit der Gitarre in der Hand quasi groß geworden. Später ist dann auch nochmal zum Beispiel auch Klavierspiel mit dazugekommen. Angefangen hat es bei mir dann einfach mit einem kleinen Keyboard zu Hause. Und als mein Vater sich dann den Traum erfüllt hat, sich ein Klavier zu kaufen, ne, habe ich da halt erstmal ein bisschen rumgeklimpert, bis ich dann halt irgendwann so gecheckt habe, ey, damit kann man auch richtige Musik machen. Und hat dann natürlich auch angefangen, quasi selber hier und da mal Sachen zu komponieren. Aber jetzt natürlich nicht so professionell ist wie bei Fabio da drüben. Also.
1: Ja, aber echt krass, dass deine Eltern auch schon oder deine Familie auch schon so musikbegabt war, weil meine ganze Familie war nämlich auch musikbegabt, das war voll lustig.
2: Ey, geil.
1: Weißt du, mein Opa früher, ne, der hat auch sehr viel Musik gemacht, auch meine Mom, alles drum und dran, aber krass eigentlich, ne, schon cool.
2: Ey, auf jeden Fall, aber insgesamt so eine Sache, die mich auch schon immer interessiert hat. Ich meine, du warst ja auch schon bei Bühnen, ne? Wie läuft es eigentlich so hinter der Bühne ab? Also von außen sieht es ja alles immer so aus, ey, ja, Künstler kommt raus, Künstler macht Musik, Künstler geht wieder hinten. Aber wie läuft es eigentlich so hinter den Kulissen ab?
1: Boah, hinter den Kulissen, das ist eigentlich echt heftig. Also es kommt immer drauf an, auf die Veranstaltung, weil, also jetzt, ich war am Wochenende auf dem Event von Alexander Lachner, ein sehr, sehr, sehr netter Typ. Es ist ein Tenorsänger und es ist einfach so familiär. Ich liebe diese familiären Events total. Und wegen der Bühne, es geht wegen der Nervosität und so weiter. Also ich bin natürlich immer wieder mal so nervös, vor allem wenn es halt ein größeres Event ist, ne? Aber zum Beispiel jetzt halt, man kommt dann zum Beispiel so einen Tag davor an, dann trifft man sich vielleicht mit Leuten, tut vielleicht sich irgendwie noch ein bisschen connecten und so weiter. Aber eigentlich so, es passiert eigentlich hinter der Bühne sehr wenig. Man unterhält sich viel und wenn man dran ist, dann ist das immer so eine Erleichterung gewesen.
2: Alright. Okay, aber jetzt kommen wir auch mal zu einem etwas anderen Punkt, was mich nämlich mal ganz gerne interessiert. Gab es schon mal so technische Probleme, also etwas, wo so richtig alles fehlgeschlagen hat?
1: Ei, natürlich, auf jeden Fall. Ich habe ja immer wieder mal In-Ears, ne? Es kommt drauf an, je nachdem, wenn das Event die Möglichkeit hat, die In-Ears anzuschließen, das ist ja bei manchen Events nicht so, dann tue ich natürlich die In-Ears rein und manchmal funktionieren halt die In-Ears dann nicht. Also wenn zum Beispiel irgendwas technisch nicht funktioniert, ne? Aber so häufig passiert das jetzt eigentlich nicht. Das ist natürlich sehr selten, ne? Aber es passiert auf jeden Fall. Das ist dasselbe mit dem Mikrofon. Da war halt manchmal das Mikrofon nicht an, aber kann man ja nichts machen.
2: Dann ist ja da trotzdem wahrscheinlich alles gut geworden, also von daher. Was ist für dich eigentlich die schönste Seite an der Musikbranche? Das interessiert mich jetzt mal.
1: Boah, ey, die schönste Seite an der Musikbranche, ist, muss ich ganz offen und ehrlich sagen, ist die Zeit, wo ich im Studio bin. Muss ich offen und ehrlich sagen. Also auch, ich meine nicht nur im Studio, sondern ich meine jetzt halt, wenn ich Musikvideos drehe und so weiter, wenn ich mit meinem Team zusammen bin, zum Beispiel mit dem Audiogen im Studio bin oder mit meinem Fotografen, dem Domi, irgendwas mache, das ist einfach so eine schöne Zeit, die liebe ich an der Musik, weil man redet immer über die Musik, es hat immer irgendwas mit der Musik zu tun und es ist einfach ein schöner Moment, auf jeden Fall kann man nicht sagen, wenn man im Studio ein bisschen einsingt, ist einfach geil.
2: Ja, also absolut, kenne ich ja auch selber. Ich meine, ich nehme ja auch ab und zu mal zum Beispiel Stories auf und sowas, ne? Genau, aber jetzt haben wir von den schönen Seiten der Musikbranche gesprochen. Was sind so die richtig, richtig hässlichen Seiten? Also so eine richtig harte Zeit oder so eine richtig harte Seite an der Musikbranche?
1: Boah, so eine richtig harte, also so eine... Die, natürlich, jede Branche hat einfach so eine schlimme Seite auf jeden Fall. Es gibt immer die Neider, immer die Hater und so weiter. Aber die sind mir eigentlich relativ egal. Aber natürlich gibt es immer so andere Leute, die dann halt, ich will nicht sagen, die machen schon böse Augen, auf jeden Fall. Aber ich denke mir halt immer nur so, hey, schau mal, das ist die Musikbranche, darauf muss man sich halt einfach einstellen, auf jeden Fall. Und ich mache die Musikbranche nicht hier, um irgendwie jemanden zu beeindrucken. Ich mache die Musik, weil ich sie liebe, weil ich liebe es, Musik zu machen. Die meisten sind halt wirklich sehr, sehr, sehr herzlich. Also auf jeden Fall, ne? Das ist wirklich sehr, sehr selten, dass Leute so sind, ne? Aber natürlich gibt's sowas. Und ich bin froh, dass ich jetzt noch nicht sowas richtig mitbekommen habe. Aber die Musikbranche ist nicht ohne, auf jeden Fall.
2: Also klar, also es gibt natürlich immer Leute, die einem zum Beispiel den Erfolg nicht gönnen oder halt zum Beispiel schlechte Kommentare verfassen. Es gibt ja aber auch genau das Gegenteil, zum Beispiel, dass Leute dann positive Kommentare schreiben. Ich meine, du kennst es bestimmt auch, wenn Leute unter deine Musik irgendwie kommentieren, ey ja, das war ein richtig geiler Song, landet direkt in meiner Playlist. Ist ja auch immer so ein geiles Gefühl, wenn man auch mal so das positive Feedback mitsieht, was leider natürlich auch weniger drankommt in der heutigen Zeit.
1: Dann würde ich sagen, gehen wir weiter mit Thema 2. Am Wochenende war ja das Rockin' Park Festival und du warst da, ne?
2: Ja, bei vielen Bands sogar vorne in der ersten Reihe, also war sehr geil dort. Rockin' Park war mal wieder richtig geil. Ich war da mit meinem Bruder, mit meinem Vater zusammen, also wir zu dritt und auch noch ein Kumpel von ihm und...
1: Saugeil. Ey, du, welche Bands sind dir nicht so aufgefallen? Weil da waren ja recht viele Bands irgendwie so, habe ich mitbekommen.
2: Na klar, also in erster Linie natürlich auch diese ganzen großen Bands. Jetzt Linkin Park war ja mit da, Pretty Reckless war dort, Metallica war, glaube ich, auch da. Habe ich leider nicht gesehen. aber mir sind auch nebenbei auch andere Bands aufgefallen, also mit kleinere Bands, wie zum Beispiel Magnolia Park war richtig geil, Bill Murray, das ist so eine Band, die war komplett unterm Radar, wirklich keiner war dort, weil nebenbei irgendwie eine andere große Band gelaufen ist. Ich habe es mir allerdings angehört und wirklich, es war zwar im Vergleich zu den anderen großen Bands weniger Leute da, andererseits fand ich sie dafür doppelt so geil.
1: Saugeil. Ja, das Ding ist, also mein Dad ist ja totaler Rock-Fanatiker, würde ich jetzt einfach mal so sagen. Also ich habe ihn ein bisschen auf die R&B-Seite gezogen wegen meiner Musik, ne? Mhm. Aber ich kann mich noch erinnern, ich war auf dem letzten Konzert von Guns N' Roses in München. Da war ich aber sehr jung noch. Kann ich mich leider nicht mehr dran erinnern. Aber war geil.
2: Alright, Aber jetzt insgesamt mal so als Frage. Ich meine, du warst ja nicht auf Rock im Park. Womit hatte das eigentlich so zu tun?
1: Ja, ich war ja am Wochenende auf dem Event von Alexander Lachner. Aber von mir so Verwandte und so weiter, die waren alle auf dem Rock im Park Festival. Und ich habe gehört, das soll richtig geil gewesen sein.
2: Ey, auf jeden Fall. Also wirklich, die Stimmung war klasse. Das Wetter aber. Also wirklich, ich bin keine Person, die so gerne über das Wetter eigentlich spricht. Aber sorry, diese Boshaftigkeit und Audacity vom Wetter muss ich mal kurz outcallen. Also wirklich, das Wetter war auf der einen Seite strahlend schöner Sonnenschein, dann war es viel zu heiß. Und wenn du dich gerade an die Hitze gewöhnt hast, zieht der gesamte Himmel zu und es fängt auf einmal für 10 Minuten an zu regnen und zu stürmen und danach ist auf einmal wieder alles in Ordnung. Ich meine, also sorry, was ist mit dem Wetter los? Ich meine, man sagt eigentlich Aprilwetter, aber...
1: Ja, krass. Aber weißt du, weil du das jetzt halt ansprichst, weißt du, was so krass ist, ne? Eigentlich hat es immer geregnet an Rock in Park. Schon aufgefallen?
2: Ja, ey, wirklich, es ist so, wie als hätte das Wetter sich systematisch gegen Rock in Park verschworen.
1: Brutal. Und jetzt würde ich sagen, jetzt gib mir noch ein paar Wochenendtipps, weil, willst du anfangen oder soll ich machen?
2: Ey, du kannst gerne anfangen.
1: Ich bin dann mach ich. Also, wenn ihr richtig Bock habt auf richtig gutes Sushi und auf ein gutes Mittagsmenü, dann geht auf jeden Fall am Wochenende oder so irgendwann mal zum Kokoro. Einfach richtig, also die Location ist geil, die Leute sind dort cool und die Atmosphäre ist einfach wunderschön. Und es ist auch recht nah am Hauptbahnhof, also direkt am Handwerkerhof. Also schaut auf jeden Fall sehr, sehr gerne vorbei und würde mich freuen.
2: Ey, auf jeden Fall. Also mein Shoutout der Woche, ne, ist tatsächlich nicht irgendwie so ein, also jetzt nicht direkt eine Institution oder sowas, sondern ein Hobby. Wirklich, jeder singt doch gerne in der Freizeit. Sind wir mal ganz ehrlich, ob es jetzt unter der Dusche ist, ob es jetzt irgendwie während man den Haushalt macht ist, jeder singt in seiner Freizeit. Und jeder hört Musik. Allerdings tun nur die wenigsten Leute noch Karaoke als ihr Hobby nehmen. Ich meine, ich kenne kaum jemand, der irgendwie sagt, ey, ja, ich gehe in meiner Freizeit gerne zum Karaoke. Obwohl das doch so geil ist. Man trifft sich da mit Freunden, man singt zusammen, man hat einfach zusammen eine geile Zeit. Und deswegen, meine Shoutout der Woche, Karaoke, besonders zum Beispiel auch das Z9, das ist ein Jugendzentrum, also das hat ein Jugendtreff und die haben zum Beispiel regelmäßig Karaoke-Nights, also solche Karaoke-Abende, wo sie einfach alle Leute so zusammen treffen und die halt einfach zusammen singen. Ab und zu gibt es zum Beispiel auch solche Themen, wie zum Beispiel Cartoon-Serien oder sonst was, wo Leute dann zum Beispiel auch leidenschaftlich das Pokémon-Opening alle zusammen singen. Es gibt natürlich aber auch normale Abende, also auch abseits vom Karaoke. Allerdings bei den Karaoke-Abenden zum Beispiel, der nächste ist jetzt am Donnerstag, den 25.06. um 18 Uhr und geht dann ungefähr bis 22 Uhr. Kann man sich einfach mal zusammen treffen. Finde ich halt einfach geil, wenn man sich da so zusammen treffen kann mit Freunden, einfach zusammen eine schöne Zeit haben, singen. Soweit ich weiß, gibt es auch Getränke. Man kann einfach zusammen eine schöne Zeit haben.
1: Saugeil. Ja, du, dann lass mal schauen, dass wir das irgendwann machen.
2: Ja, auf jeden Fall.
1: Habe ich total Bock. Genau, das war's mit der Folge von Max Neo Podcast. Dein Thema, mein Thema mit Fabio und Erik. Und nächste Woche haben wir dann eine kleine Spezialfolge für euch. 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Bis bald und ciao.
2: Ciao.
1: Ciao.
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